0: começo a sangrar.
1: Tá legal aquele dia, hein?
2: Assim,

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1: Am Mikrofon ist Tina Hahnreich. Der Verfassungsgerichtshof prüft das Gesetz für den sogenannten Energiekrisenbeitrag. Das berichtet der Standard. Der Energiekrisenbeitrag wurde nach dem Beginn des Ukraine-Kriegs als Reaktion auf die stark gestiegenen Energiepreise eingeführt. Sollte der VfGH das Gesetz nun kippen, könnten künftig mehrere hundert Millionen Euro im Budget fehlen. Maria Kern berichtet.
2: Dass Energiekonzerne in den Jahren 2022 und 2023 einen Energiekrisenbeitrag zahlen mussten, war laut Verfassungsgerichtshof zulässig, denn damals gab es eine Notverordnung der EU. Der VfGH hat aber Bedenken, ob das Gesetz auch 2024 noch verfassungskonform war. Anwalt Wolfram Proksch, der das Gesetz im Namen eines Windkraftunternehmens bekämpft, ortet eine Ungleichbehandlung.
3: Es gibt für uns keinen Grund, wieso man Windkraft oder Wasserkraft oder PV besteuert, aber Fernwärme nicht besteuert.
2: Auch Stromhändler würden etwa nicht besteuert, so Proksch. Verfassungsjurist Peter Busjäger meint auch:
4: Ja, man kann sagen, das Gesetz wackelt ganz ordentlich.
2: Eine endgültige Entscheidung könnte der VfGH im Dezember fällen.
1: Russland und die Ukraine haben ihre gegenseitigen Angriffe auch in der Nacht fortgesetzt. Bei schweren ukrainischen Drohnenangriffen auf mehrere russische Regionen wurden Behördenangaben zufolge mindestens 2 Menschen getötet und weitere verletzt. In Bielgorod, nahe der ukrainischen Grenze, starb bei den Angriffen ein Zivilist, ein weiterer wurde verletzt. In der Region Ulyanovsk wurden laut örtlichen Angaben 8 Menschen verletzt, darunter ein Kind. Österreichs Seniorinnen und Senioren sind körperlich zu wenig aktiv. Forschende der MedUni Wien sehen aber in der Bewegung ein großes Potenzial, chronische Krankheiten zu verhindern. Lorenz Wildner hat sich die Studie angesehen.
5: Bewegungsmuffel bzw. Couchpotatoes. Das sind offenbar rund 30% der Seniorinnen und Senioren in Österreich. Die Untersuchung basiert auf Daten von fast 4000 Teilnehmenden über 65 Jahre. Als ausreichend gelten mindestens 2,5 Stunden Ausdauerbewegung pro Woche bei leichter bis mittlerer Intensität. Laut Modellrechnungen könnten damit mehr als 45% der Schlaganfälle verhindert werden. Bei Herzinfarkten wären es mehr als 4 von 10 Fällen. Bei Diabetes gut ein Drittel. Die Forschenden betonen, dass das theoretische Schätzungen an der Obergrenze sind. Die Ergebnisse würden aber unterstreichen, wie wichtig regelmäßige Bewegung gerade im höheren Alter sei.
1: Ein 19-jähriger Probeführerscheinbesitzer aus dem Bezirk St. Veit an der Glan ist gestern mit 191 km/h auf der Südautobahn erwischt worden. Laut der Polizei war er ausgerechnet einer Zivilstreife dicht aufgefahren. Er wurde angehalten und ihm wurde der Führerschein abgenommen, teilte die Polizei mit. Das waren die Nachrichten mit Tina Hahnreich. Und jetzt zum Wetter.
6: Im Großteil Österreichs ist und bleibt es sonnig. Die letzten Nebelfelder in Oberösterreich lösen sich jetzt auf, bald auch in Unterkärnten. Ein bisschen zäher können Nebel und Hochnebel aber in manchen Tälern wie dem Inntal und dem Saalach und Salzachtal sein, sollten sich zu Mittag dann weitgehend auflösen. Und im Mühlviertel in Niederösterreich, Wien, dem Burgenland und im Osten der Steiermark kommen zur Sonne allmählich einige Quellwolken. Besonders im Osten und auf manchen Bergen weht teilweise sehr lebhafter Nordwestwind. Die Temperaturen erreichen 14 bis 22 Grad. Am Wochenende in ganz Österreich sonnig, in den Morgenstunden aber ein paar Nebelfelder. Von Tag zu Tag etwas wärmer, im Osten am Sonntag aber lebhafter Südostwind. So viel zum Wetter mit Jörg Stiebauer.

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2: Šokan Kamil wird uns heute Goldene Berge vorstellen und was ich jetzt zuerst, wir werden nämlich relativ viel sprechen und ein bisschen lesen, was ich am liebsten hören würde von dir, wie kam es denn zu diesem Buch? Du arbeitest im Moment als Hairstylistin in Wien, ja? Wie kam es denn dazu, dass du ein Buch geschrieben hast? Ich sage vielleicht noch ein paar biografische Daten. Sie ist 46, geboren in Slimani in Kurdistan auf der irakischen Seite und mit fast 14 Jahren kam sie nach Österreich, genauer nach Klagenfurt. Heute bist du wieder zurück und dort besuchte sie die Hauptschule, obwohl sie kein Wort Deutsch sprach und auch kein Wort Deutsch verstand. Mit 16 Jahren begann sie eine Ausbildung zur Graveurin in Ferlach, die sie aber nicht fertig absolvieren konnte, weil sie in diesem Zeitpunkt bereits in einem Jugendheim und in eine betreute Wohngemeinschaft in Oberösterreich kam. Das Buch, das wir heute vorstellen, erzählt von deinem sehr, sehr bewegten Leben, obwohl du ja noch recht jung bist für so viel Geschichte. Möchtest du erzählen, wie kam es denn dazu, dass du überhaupt deine Geschichte erzählen wolltest? Wie ist das gegangen und wie kam es dann eigentlich zu Kärnten und dieser Kooperation mit dem Wolf Verlag?
3: Also zuerst danke mal, dass ihr da seid. Vielen herzlichen Dank. Ich wollte schon immer meine Geschichte erzählen. Ich glaube jetzt schon 15, fast 20 Jahre, sagen wir 15 Jahre. Ich bin Kurdin und komme aus Kurdistan, aber irakische Seite. Und ich bin im Saddam Hussein-Regime aufgewachsen, damals als Kind, also wo das ganze Krieg war, Kurden gegen Saddam, Iran-Irak-Krieg. Und meine Eltern sind nach Österreich gegangen oder gekommen, wie ich 4 oder ungefähr 5 Jahre alt war, und mit meinen Geschwistern, und mich haben sie bei meiner Großmutter zurückgelassen, und so war ich ein Kriegskind, ein Saddam-Kind, wie man sagt, Corona-Kinder. Und danach, ungefähr wie ich 14 war, kam mein Vater und hat mich nach Österreich geholt, nach Klagenfurt. Und es hat leider nicht geklappt, da ich selbstständig damals leben wollte, als Mädchen damals. Und dann müsste ich von der Familie weg. So bin ich damals nach Oberösterreich und dann nach Wien. Und dann wurde ich substanzenabhängig. Nachdem ich das Ganze irgendwie rausgeschafft habe, wollte ich immer meine Geschichte erzählen, um andere Mut zu machen, wie man wieder rauskommen kann. Und zuerst
2: wie kam es denn zu dem Buch? Also da war, genau, ja, du hast mir mal erzählt, während Covid, genau, kam dann dieser Entschluss, so jetzt muss da, genau, aber was passieren. Was waren die ersten Schritte?
3: Die ersten Schritte war es Corona-Zeit. Ich wollte es immer schon machen, so viele Jahre. Und dann war es Corona und dann habe ich halt jemanden gesucht, die ganze Zeit recherchiert. Und dann habe ich die Rosmarie gefunden. Das ist auch eine Autorin, die mit mir dann dieses Buch dann fertig geschrieben hat und geschrieben hat. Und dann habe ich selbst Publishing gemacht. Und vor einem Jahr habe ich Bandscheibenvorfall gehabt. Und so war ich auf Kur und so habe ich den Gernot kennengelernt. Und so kam es zum Verlag, dass ich jetzt bei ihm bin. Und vielen Dank auf jeden Fall, dass du meine Geschichte jetzt veröffentlichst. Ja, genau.
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3: Also nachdem ich halt zurückgelassen worden bin bei meiner Großmutter, hatte ich die einzige Bezugsperson und das war halt meine Großmutter, meine Oma. Und ich habe sie auch sehr bewundert, da sie mit 12, 13 oder 14 ungefähr verheiratet worden ist. Mein Opa schon 5 Kinder hatte mit einer anderen Frau, die aber schon geschieden war. Und sie trotzdem immer so stark war und so powerful war und sie ihre Würde behalten hat. Und deswegen war sie für mich immer mein Vorbild.
2: Du hast mir mal erzählt, dass dieses jung verheiratet werden ein ganz großes Thema war, natürlich nicht für dich. Ja, du sagst doch, deine Oma war wahrscheinlich 12, 13, wobei das mit dem Alter ist ein bisschen schwierig zu sagen, tendenziell. Magst du da ein bisschen was erzählen, wie das bei dir zu Hause so war?
3: Also oft wissen die nicht, angeblich mein Alter stimmt, aber oft wissen die nicht, wie alt die sind. Also oft werden die Frauen 2 Jahre älter geschrieben und Männer 2 Jahre jünger wegen Bundesheer. Und deswegen weiß man nicht, war jetzt die Oma 12, 13, 14, so ungefähr. Und ja.
2: Und um die Oma quasi auch früher verheiraten zu können, wurde sie 2 Jahre älter geschrieben.
3: Wahrscheinlich, ja. Wahrscheinlich, wahrscheinlich.
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2: Frauen im Irak haben ja ein wahnsinnig schweres Los. Das war auch einer der Gründe, warum du so viel Angst hattest, dort zu bleiben. Kannst du uns über das ein bisschen was erzählen, damit wir so ein Bild davon bekommen, was das bedeutet, in so einem Land aufzuwachsen?
3: Also Frauen generell, meistens in Orient, ich würde sagen 90%, ist das so, du kannst nicht alleine einfach wohnen, studieren, selber entscheiden, ob du einen Partner heiratest oder nicht, sondern du wirst halt am besten ist ganz früh verheiratet und Männer können vielleicht auch mehrere Frauen heiraten und das war für mich immer das Schlimmste. Ich habe mir immer gedacht, wie kann ich da entkommen, dass mir das nicht passiert, dass ich früh verheiratet werde oder 5 bis 10 Kinder machen muss. Genau.
2: Wie war das mit deiner Oma und deinem Opa? Der hatte ja auch schon 5 Kinder, richtig?
3: Genau.
2: Wie ist sie damit umgegangen? Wie hast du das erlebt als Kind, als Enkelkind zwar, aber sie war ja eigentlich deine Bezugsperson, sie war ja wie ein Elternteil für dich oder hat zumindest sehr viele Jahre diese Funktion eingenommen. Wie hast du das erlebt als quasi ihr Kind?
3: Dass sie da jetzt noch 5 Kinder...
2: Ja, auch wie sie mit diesen anderen Frauen und so umgegangen ist vom Opa, also...
3: Ja, man hat schon gemerkt, dass sie halt verheiratet worden ist. Meine Oma war eine wunderschöne Frau und der war schon sehr eifersüchtig. Aber mein Opa war sehr, sehr lieb. Also das muss man wirklich sagen, so war er sehr nett. Aber die Kinder von ihm waren älter sogar wie meine Oma oder gleich alt wie meine Oma. Das habe ich so mitbekommen, genau.
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3: Orientalische Frauen hatten sich Vater, Bruder, Mann unterzuordnen, weil es das Schicksal einer Muslime war oder einer Frau war. Etwas in mir bäute sich auf, ich wollte keine Geburtsmaschine werden. Es schockierte mich mit anzusehen, wie Mädchen als erste, zweite oder dritte Ehefrau nichts zu sagen und keine Rechte hatten. Ich suchte fieberhaft nach Möglichkeiten, meinen vorbestimmten Los zu entkommen. Mein Vater pflegt bis heute zu sagen, warum bist du so anders, so rebellisch, obwohl du als traditionelle Frau erzogen wurdest. Du bist dort unten aufgewachsen. Du solltest dich benehmen, wie es sich für eine Muslima gehört. Bestimmt hatte mich Oma Stärke geprägt, die sich immer wie eine schützende Wand vor mich gestellt und sich selbst als Witwe durch all die Jahre behauptet hatte. Als ich zur Frau wurde, wurde mir in diesem Zusammenhang auch erklärt, dass es üblich war, bei Babys und Kleinkindern mit einer Rasierklinge Haut an den Geschlechtsorganen zu entfernen. Oma und Mutter Fatima hatten es selbst als kleines Mädchen über sich ergehen lassen müssen. Nur ein einziges Mal hatte sie diese eine Sache geeint. Sie hatten meine Beschneidung verhindert.
2: In dieser Textpassage sprichst du auch ein bisschen an, dass deine Mutter und deine Oma nicht so eine gute Beziehung hatten. Und ganz generell haben wir ja vorher schon erwähnt, und das ist auch ein großer Teil deiner Geschichte, dass deine Familie, deine Mutter, dein Vater und deine Geschwister dich bei der Oma zurückgelassen haben. Mhm. Kannst du mir ein bisschen erzählen oder uns und dem Publikum, wie das genau passiert ist? Wie war das? War das überraschend oder war das abgesprochen oder wie lief das ab?
3: Also es war schon von Anfang an, wir haben im gleichen Haus gewohnt. Oma und Opa waren oben und mein Vater mit Mama, also Mutter war unten. Und ich war automatisch erste Kind und also mich hat immer Oma zu sich genommen und meine Mutter wollte das nicht. Das verstehe ich natürlich. Sie hat immer gesagt, mein Kind wurde mir weggenommen. Und es war von Anfang an so organisiert oder geplant, weil alle Peschmerga, das sind diese Freiheitskämpfer gewesen damals gegen Saddam Hussein, dass sie dann sowieso flüchten. Und das war vorauszusehen, dass der Opa sterben wird, weil es älter war und sie nicht die Oma mitnehmen wollten, aber ein Kind dort bei ihr lassen wollten. Und das war von Anfang an so gemacht, dass ich immer bei Oma bin und Oma wollte mich haben, da sie auch da sehr dominant war und meine Mutter hat leider nichts zum Sagen gehabt, sie hatte Angst vor meinem Vater und so wurde ich ihr überlassen. Und der Tag, wo sie gegangen sind, ich war mit Oma unterwegs und die haben sich auch gar nicht verabschiedet, das Haus unten war einfach leer.
2: Glaubst du, deine Oma wusste davon?
3: Ja, also ich habe auch als Kind, ich kann mich ganz genau noch erinnern, sie haben immer über Europa gesprochen. Die haben immer gesagt, Kurdistan ist für uns nicht sicher, Irak ist für uns nicht sicher und wir werden nach Europa gehen. Ich habe das schon, also ein Kind erinnert sich, ich habe das Gefühl, ab 2 Jahren erinnert man sich an sehr, sehr vieles. Ja.
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2: Deine Oma und du, ihr habt, im Buch steht das auch und du hast es auch immer wieder erzählt, es gab so wahnsinnig schöne Momente am Dach mit deiner Oma und Musik hat eine sehr große Rolle gespielt. Vielleicht möchtest du ein bisschen was erzählen zu der Entstehungsgeschichte und warum die Musik so wichtig für dich ist und was sie mit deiner Oma eigentlich zu tun hat.
3: Also meine Oma hat immer das Ganze, was passiert ist, sie hat sich immer diese Sorgen als Melodie gesungen. Sie hat nicht gedacht, boah, singe ich jetzt richtig oder falsch, sondern sie hat einfach, wenn sie etwas im Herzen hatte, hat sie das einfach vor sich gesungen. Und wenn wir kurz einmal gut drauf waren, haben wir einen Kübel geholt, haben wir drauf geklopft und haben auch irgendwie gesungen und getanzt. Und so haben wir uns immer beruhigt, dass wir das so verarbeiten, Krieg und alles, was passiert. Und die schönsten Erinnerungen sind für mich, im Orient hat man immer am Dach geschlafen, so meistens 5 Monate hat man die Sterne angeschaut, offenen Dach und über Gott und die Welt gesprochen, was alles gibt und nicht. Und warum auch goldene Berge, weil kurdische goldene Berge. Wir haben so viele Berge. Man sagt, die Kurden haben keine Freunde außer den Bergen. Und wenn dann die Sonne drauf scheint, wird das so richtig goldig. Und das war für mich immer, wenn ich Sterne angeschaut habe, war es für mich Hoffnung und irgendwas muss geben. Und wenn ich die goldenen Berge angeschaut habe, war es für mich, wow, da ist irgendwie Hoffnung oder eine Kraft.
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2: Du hast erzählt, deine Familie hat dich von heute auf morgen verlassen und du wusstest nichts davon. Wie war deine Reaktion? Wie alt warst du und was genau ist in dir vorgegangen in diesem Moment?
3: Ich war mit Oma unterwegs beim Verwandten. Ich glaube, ich weiß nicht, über Nacht oder so. Wir kamen nach Hause und das Haus unten war leer. Und sie sagte, deine Eltern sind weg und kommen nicht mehr. Und sie ist zusammengebrochen und ich habe nie eine Reaktion gehabt. Ich war immer so wie unter Schock. Ich habe erst später realisiert, okay, sie kommen nicht mehr. Aber an dem Moment habe ich gewusst, jetzt darf ich kein Kind mehr sein und jetzt heißt es, mich zu kümmern, auch um meine Großmutter.
2: Du hattest aber auch Angst, dass man dich verheiratet und hast dich dann körperlich sehr verändert, richtig?
3: Genau, also meine größte Angst war, ich bin jede Nacht aufgestanden, habe geschaut, ob sie noch atmet, ob sie noch lebt. Weil wenn sie stirbt, was passiert mit mir? Ich werde sicher ganz schnell verheiratet.
2: Damals auch, du wolltest gar kein Mädchen mehr sein und hast die Haare geschnitten und ja. So, oder? Stimmt das?
3: Genau. Also ich, am Anfang wollte ich sehr, sehr gerne weiblich sein, ein Mädchen sein. Und nachdem da kein Oberhaupt da war, das leider so ist, kein Vater und kein Bruder, ist das halt nicht so gut. Und da wird man leider als Frau sehr oft betatscht. Ich habe es auch selber erlebt, wie es meiner Oma passiert ist, weil wir sind immer ständig zu dieser Tante, zu dieser Verwandte, immer uns versteckt vor Saddam Hussein. Und da habe ich es auch selber erlebt, wie es ihr passiert ist. Und sie gesagt hat, nächsten Tag, wir müssen jetzt weg von hier, wieder nach Hause. Und dann wollte ich keine Mädchen mehr sein. Also ich habe meine Haare geschnitten. Ich habe mich einfach wie ein Pup damals angezogen und immer so gemacht, damit man nicht sieht, dass ich eine Frau bin oder ein Mädchen bin damals.
2: Wir haben auch hier eine Lesestelle vorbereitet. Ja. Darf ich darum bitten?
3: Ja. Mein Körper reifte zu Frau. Es nützte nichts, dass ich einen Buckel machte, damit man meinen Busen nicht sah. Auch die kurzen Haare und die weiten, buschikosen Kleider vermochten meine erwachte Weiblichkeit nicht zu verhüllen. Es kam, dass die Erwachsenen in meiner Anwesenheit laut über potenzielle Ehemänner für mich nachdachten. Dieser oder jener Cousin von der Vaterseite wäre für mich geeignet. Den einen mochte ich überhaupt nicht. Vor dem anderen hatte ich Angst. Ich wollte die beiden um keinen Preis zum Mann bekommen. Ich führte Selbstgespräche. Was wird aus mir, wenn Oma stirbt? Wenn ich Glück habe, lassen sie mich die Schule fertig machen. Ich kenne keine Frau, die alleine lebt und arbeitet. Die Sorge über meine Zukunft fraß mich so sehr auf, dass sie sich in immer schlechteren Schulnoten spiegelte und bei meinen Lehrern Fragen aufwarf. Mit den neuen Sprachen Arabisch und Englisch wäre normalerweise meine Lernfreude wieder erwacht, aber ich konnte mich nicht mehr konzentrieren. Mein Kopf war wie ein Sieb, durch das die neuen Vokabeln fielen. War ich bis zur Flucht immer Klassenbeste und stolz auf meine geistigen Fähigkeiten gewesen, schrieb ich plötzlich nur noch Zweier. Für mich war Zweier sehr schlimm damals. Ich verlor mein Selbstbewusstsein und grübelte nächtelang. Ich wachte über der Gesundheit meiner Großmutter, die für meine Zukunft entscheidend war. Der Streit zwischen Oma und meine Mutter lag zugrunde, dass ich Mutters Verwandtschaft praktisch nie zu Gesicht bekommen hatte. Als eines Tages ihr Bruder Schamal im Hof stand, Süßigkeiten mitbrachte und mit mir sprechen wollte, überkam mich eine große Sehnsucht nach den bekannten Verwandten aus der Mutterlinie. Er war wie die Eintrittskarte zu einer Familie, die mir bis dahin vorhalten wurde. Und eine Lösung für meine Zukunftsängste. Lieber möchte ich bei Ihnen unterkommen, als mit einem Mann der Vaterseite oder schlimmer noch in einer fremden Familie verheiratet zu werden.
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2: Dieses Thema Frau sein im Irak, das hat ja was in dir auch verändert. Du kamst ja dann irgendwann nach Österreich. Wie viele Geschwister hast du?
3: Vier.
2: Und sind es Mädchen oder Brüder? Oder?
3: Zwei Mädchen, zwei Buben.
2: Mhm. Und da gab es dann auch tatsächlich mit deinem eigenen Körper auch später ganz, ganz große Probleme.
3: Ja.
2: Und du hast mal erzählt, dass du glaubst, dass das schon alles irgendwie zusammenhängt mit diesen Bildern. Weil im Irak Schönheitsideale ja zum Beispiel ganz anders sind als in Österreich. Möchtest du auch in das vielleicht ein bisschen Einblick geben?
3: Also das einzige Vorteil war, da habe ich nicht über meinen Körper gedacht. Habe ich zu viel oben oder zu wenig? Bin ich dick oder dünn? Und kaum bin ich nach Europa, hatte ich das Gefühl, oh mein Gott, wie schaue ich denn aus? Ich bin so hässlich. Ich dachte, ich habe 200 Kilo und so habe ich halt Bulimie-Krankheit bekommen und habe das ganze Essen alles wieder raus. Nur, also ich glaube, so viel gehasst, wie ich mich gehasst habe, ich weiß nicht. Ja, ich konnte mich überhaupt nicht annehmen.
2: Aber das lag auch an deiner Mutter und an deinen Schwestern, richtig?
3: Die
2: das irgendwie gefördert haben.
3: Ja, genau. Also ich hatte immer das Gefühl, dass meine Schwestern schöner waren und so schön schlank mit schönen Haaren. Und ich habe mich einfach nur wie die hässliche Entlein gefühlt. Genau, und das Gefühl leider war auch da und gab man mir auch.
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2: Wie alt warst du, als du hierher kamst?

0: von Anfang an, heißt das, eine Theaterform, die so rund um vor 20 Jahren in Deutschland definiert worden ist, so mit dem Namen Theater von Anfang an und internationale Impulse aufgegriffen hat für Kinder im Alter von einem halben Jahr, ein Jahr bis 4 Jahre. Und da waren die Rosalia und ich als Lernerinnen dabei vor langer Zeit in einem EU-Projekt und waren so begeistert, wie da Theater eben auch anders gedacht wird. Bevor eine Geschichte, ein Narrativ generiert wird, ist das einfach nur ein sinnliches Betreten eines ästhetischen Raumes, ein sich mit einbringen, also auch wieder partizipativ und gleichermaßen durch die Begleitpersonen, weil in dem kleinen Alter müssen natürlich mehr Erwachsene mit sein als eine große Gruppe und eine Begleitperson. Auch für die Erwachsenen und auch für uns damals, wie wir das besucht haben als EU-Projekt, so eine Entschleunigung erfahren, so einen kreativen Raum auch als Erwachsene so angenehm empfunden haben. Und das war so positiv oder ist schon so lange in unserem Hintergrund, dass wir jetzt gesagt haben, wir wollen uns auch dem Format Schauräumchen widmen und da eine herzliche Einladung natürlich auch die Veranstaltungen zu besuchen. Und wir sind schon sehr gespannt. Wir laden 2 Gastproduktionen ein und machen aber auch ein Research Lab, wo wir ein Stück entwickeln wollen.
1: Mhm. Ja, genau. Also du hast es jetzt schon erwähnt, herzliche Einladung zu all den Produktionen und Sachen, was ihr machen werdet. Ich würde euch jetzt hier den Raum geben, ein bisschen Werbung in eigener Sache zu machen, denn es gibt ja einige Termine, die jetzt in nächster Zeit schon auf uns zukommen. Rosi, bitte.
2: Gerne. Dann geht's weiter mit unserer Verleihung zum Frauenpreis. Den gibt's am 29.09. für uns. Da sind wir im Bambergsaal eingeladen von der Stadt Villach. Und die Veranstaltungen, die Katrin vorher angesprochen hat, mit Schauräumchen. Am 10. Oktober um 10 Uhr und um 16 Uhr. Es ist begrenzte Teilnehmerinnenzahl, da bitten wir uns einfach anzuschreiben per E-Mail unter rk@schau.raeume.cc oder durchaus auch telefonisch mich zu kontaktieren. Am 14. Oktober um 16 Uhr gibt es die nächste Produktion für Kinder von 1 bis 4 Jahren. Die heißt Farben, Formen, Fantasien. Und am Donnerstag drauf, 15.10. um 10 Uhr, gibt es das nochmals. Am Freitag, 16.10. wird dann wiederum angewandtes Theater, das auch regelmäßig einmal im Monat, jeweils am dritten Freitag stattfindet, von 16 bis 19 Uhr. Und am Samstag, 17. Oktober, gibt es um 19 Uhr einen Salon. Diesmal zum Thema rund um Rollenbilder von Elternschaft und bewusster Blick auf feministische Elternschaft. Ja, diesen Salon leitet Carla Küffner und als Gästin hat sie da Simone Dueller eingeladen.
1: Ja, spannend. Also die ganzen Events erwarten euch jetzt so im nächsten Monat. Also liebe Hörerinnen und Hörer, falls es sie angeregt hat, bitte geht hin, schaut nach. Die Webseite ist ja auch eigentlich ganz einfach, www.schau.räume, also mit dem A-E-U-Umlaut geschrieben, weil das Internet ja unsere Umlaute nicht kapiert, also schau.räume.cc. Dort findet ihr auch die Telefonnummer sowie die E-Mail-Adresse für Anmeldungen und weitere Fragen sowie auch alle Termine werden dort veröffentlicht sein. Also macht euch schlau und geht auf eine der zahlreichen Veranstaltungen. Ja, und jetzt würde ich euch beide noch bitten, was würdet ihr unseren Hörerinnen und Hörern sagen oder wie würdet ihr die Schauräume beschreiben? Warum ist es wichtig, auf eine oder mehrere dieser Veranstaltungen zu gehen und sich das einmal anzusehen?
0: Ja, also unsere Perspektive bei Schauräumen ist eine queer-feministische. Das muss meistens erklärt werden. Was heißt das, warum Feminismus immer noch wichtig ist, aber uns vor allem auch ein queer-feministischer Ansatz wichtig ist, eben aus dieser Diversitätsperspektive. Jetzt haben wir so viele marginalisierten Themen benannt. Und warum haben wir diese Perspektive? Queer bedeutet nicht nur in Bezug auf Begehren oder Geschlechtsidentität, LGBTIQA, sondern queer bedeutet auch

0: sozusagen dieser, was ich schon vorher erwähnt habe, dieser Norm, diese Norm zu hinterfragen, dieses lineare Prinzip zu hinterfragen. Und da gehören eben auch alle marginalisierten Themen und Gruppen hinein, die jetzt eben bezüglich Rasse, Klasse, Ethnie ausgeschlossen werden. Und deswegen ist es vielleicht so spannend oder für mich immer so wichtig, diesen Begriff Queerfeminismus zu bringen, weil der geistert sowieso, der Feminismusgedanke ist so wichtig und mehr denn je, einfach aufgrund dieses Backlashs, den wir eigentlich erleben, jetzt auch in der Politik und auch an den Kürzungen. Und immer wieder für mich auch darauf hinzuweisen, der Feminismus ist ganz wichtig, aber wir müssen auch über diesen Feminismus hinausdenken zu Diversität.
1: Ja, ich würde noch dazu sagen, dass wir über diesen Queer-Feminismus hinaus, oder wir haben es ja persönlich auch als Stärke und Stärkung erlebt und wollen das gerne auch so weitertragen. Und wir sind ein Verein, der partizipativ arbeitet. Deswegen, vielleicht sind wir auch deswegen so gewachsen und so geworden, wie wir jetzt sind. Und da kann ich nur weiter die Botschaft geben, become part oder werde Teil von uns, komm, schau oder bring auch dein Thema und schau, wie du dich mit einbringen kannst. Nimm die Einladung an, komm vorbei und werde Teil davon, von diesen Schauräumen.
2: Ja, also diese Einladung gilt an euch alle, liebe Hörerinnen und Hörer. Ja, und dann noch einmal von unserer Seite, auch von all meinen Kolleginnen und Kollegen von Radio Agora, würde ich Glückwünsche aussprechen für den Frauenpreis, den ihr schon in Kürze von der Stadt Villach erhalten werdet. Gratuliere.
0: Danke.
1: Danke.
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0: Ura je 12 in 30 Minuten.
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2: Herzlich willkommen zum Radio Kärnten Mittagsjournal, heute mit diesen Themen. Überschlagen, bedrängt und stark alkoholisiert. Gleich mehrere Autofahrer sind der Polizei in der Nacht ins Netz gegangen. Immer mehr Jugendliche finden in Notschlafstellen Schutz. Der Bedarf nach einem sicheren Schlafplatz steigt. Auch in Villach, wo die Einrichtung heute ihr 10-Jahr-Jubiläum feiert. Und E-Lkw auf dem Vormarsch, ein Lavantaler Pelletsproduzent, zeigt, wie eine Umstellung der Fahrzeugflotte funktionieren kann. Und ein goldener Herbst mit viel Sonne erwartet uns am Wochenende mit Höchstwerten bis zu 24 Grad.
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2: Gleich zwei junge Autofahrer sind in der Nacht im Osten des Landes bei groben Vergehen erwischt worden. Ein 19 Jahre alter St. Veiter ist einer Polizei-Zivilstreife bei Völkermarkt dicht aufgefahren und hat dann mit 191 km/h überholt. Seinen Probeführerschein ist er jetzt los. In St. André im Lavantal hat es ein 18 Jahre alter Mann noch wilder getrieben und einen Unfall verursacht. Peter Matter berichtet.
4: Der Bursche setzt sich gegen 21 Uhr ins Auto. Ohne Nummerntafel, also nicht zum Verkehr zugelassen, und gibt Gas. In Fischering verliert er die Kontrolle über den Wagen. An einer Engstelle der Straße touchiert er eine Steinmauer. Der PKW überschlägt sich, rammt dabei eine Hausfassade und bleibt auf dem Dach liegen. Der 18-Jährige kann leicht verletzt selbst aus dem Wrack steigen. Andere Verkehrsteilnehmer sind nicht betroffen. Am PKW entsteht Totalschaden. Die Polizei staunt nicht schlecht, als sie feststellt, dass der Lenker gar keinen Führerschein besitzt und noch dazu betrunken ist. Schwer betrunken ist auch ein 44 Jahre alter Unfalllenker bei St. Michael ob Bleiburg, als er gegen 3.30 Uhr von der Straße abkommt. Auch sein Auto überschlägt sich und bleibt in einem Acker stehen. Der Mann muss ins Unfallkrankenhaus.
2: Die Jugendnotschlafstelle in Villach feiert heute ihr 10-jähriges Bestehen. Jugendliche zwischen 12 und 21 Jahren finden hier Schutz und einen sicheren Schlafplatz. Mehr als 13.000 Nächtigungen wurden seit der Eröffnung im Jahr 2016 gezählt. Und der Bedarf steigt. Angela Ellersdorfer Trunschnick mit den Details.
5: Die Zimmer im ersten Stock der Juno, der Jugendnotschlafstelle in Villach, sind momentan alle belegt mit Jugendlichen, die nirgends einen Platz finden. Weder zu Hause noch bei Freunden. Viele haben auch keine Arbeit, sagt Andreas Buchal, der Leiter der Juno Villach. Sein?
6: In erster Linie 16- bis 21-Jährige, die einfach lange Zeit auch von versteckter Obdachlosigkeit bzw. Wohnungslosigkeit betroffen waren, wo dann die Couch in der Wohnung eines Freundes, einer Freundin plötzlich nicht mehr zur Verfügung war, die dann einfach die Notschlafstelle nutzen und da einen sicheren Ort haben.
5: In der Juno können diese Jugendlichen bis zu 90 Tage, also 3 Monate lang bleiben. Und die meisten bleiben auch so lange, denn viele haben nicht einmal eine Krankenversicherung. 1.658 Nächtigungen wurden im Vorjahr in der Juno Villach, die versteckt nahe der Villacher Innenstadt liegt, gezählt. So viele Nächtigungen wie noch nie in der 10-jährigen Geschichte, sagt Matthias Liebenwein von der Diakonie, die die Jugendnotschlafstelle betreibt.
7: Der Bedarf ist da und der Bedarf steigt. Die Lebenssituation wird für diese jungen Menschen immer schwieriger. Es wird schwieriger, Jobs zu behalten. Es wird schwieriger, sich finanziell abzusichern. Und es wird vor allem schwieriger für die jungen Menschen und für die jungen Leute, eine leistbare Wohnung zu finden. Das ist mittlerweile eine Riesenherausforderung. Und da landen sie oft in ganz, ganz schwierigen Wohnverhältnissen, wo sie letztlich doch wieder die Unterstützung, zum Beispiel durch die Notschlafstelle, brauchen.
5: Freilich kommen hierher auch Jugendliche, die von zu Hause weglaufen. Die meisten von ihnen kehren aber wieder ins Elternhaus zurück. Es gäbe zwar keine Statistik darüber, aber so schätzen die Mitarbeiter in der Juno, 70% jener, die in die Notschlafstelle kommen, würden den Weg wieder zurück ins Leben finden.
2: 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Seit dem Sommer sind in Österreich erstmals mehr als 300.000 E-Autos zugelassen. Im Güterverkehr sind schwere E-Lkw aber noch sehr selten im Einsatz. Wie es funktioniert und auf längere Sicht auch wirtschaftlich sein kann, zeigt jetzt ein Lavantaler Pelletsproduzent. 3 Lkw, darunter ein 24 Tonnen schwerer Sattelschlepper, sind seit kurzem Teil der Fahrzeugflotte. Andreas Kimmeswenger informiert.
1: Ein Elektro-Lkw, der samt Hänger bis zu 20 Tonnen Pellets befördern kann, rollt so nicht vom Fließband. 4 Jahre wurde geplant und getüftelt, wurden mehrere Hersteller besucht, erzählt Dietmar Meyer, Betriebsleiter bei RZ Pellets in Wiesenau und die treibende Kraft für das Projekt E-Lkw.
8: Wir wollten einen E-Lkw, wo alles wirklich elektrisch betrieben ist. Angefangen vom Kompressor, welchen ich brauche zum Einblasen der Pellets, bis in weiterer Folge für Hydraulikantriebe, dass das alles elektrisch läuft. Und da ist die Lkw-Industrie eigentlich an ihre Grenzen gestoßen und hat da wirklich doch einige Jahre jetzt gebraucht, bis es so eine Lösung gegeben hat.
1: Entschieden hat man sich schließlich für einen deutschen Hersteller aufgrund der besten Akkutechnik.
8: Das Fahrzeug hat 500 PS und hat eine Reichweite von auch 500 Kilometern. Also wir können unsere Kunden oder unsere Tagestouren definitiv mit einer Akkuladung bewältigen.
1: Geladen werden die Elektro-Lkw mit eigenem Strom direkt im Werk, während die Tanks mit Pellets befüllt werden. RZ-Pellets-Chef Dietmar Riegler.
9: Das ist auch das Schöne dabei, also dass man wirklich als Alternativenergie mit Alternativfahrzeugen zugestellt bekommt. Also wir sind also da wirklich von der Produktion also bis zur Lieferung zu den Endkunden absolut grün und das macht uns auch ein bisschen stolz.
1: In der Anschaffung kostet ein E-Lkw noch gut doppelt so viel wie ein Verbrenner. Längerfristig werde sich die Umstellung aber rechnen, ist Dietmar Riegler überzeugt.
9: Das dauert bestimmt also 5-6 Jahre, bis sie das dann schlussendlich amortisiert, aber man muss sagen, man tut für die Umwelt was Gutes und das sollte der große Vorteil ja sein. Ja. Und wir denken, weil es wirklich gut funktioniert, dass man auch weitere anschaffen werden.
1: Und auch Fahrer Philipp Gfreere ist nach den ersten paar tausend Kilometern mit seinem neuen Arbeitsgerät begeistert.
10: Das Fahren ist sehr entspannt, ist leise, ist ruhig. Oft ist so, wenn mich Leute anrufen, die glauben, ich bin daheim, weil es so leise ist, ich bin daheim auf der Couch oder was. Es ist echt lässig, ja.
1: Den ersten Praxistest haben die 9 vollelektrischen Pellets-Lkw jedenfalls bestanden.
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1: Im Nachrichtenstudio ist Konstantin Hahn. In der SPÖ dürfte die Führungsdebatte neu entflammen. Der Medienmanager Gerhard Zeiler hat heute angekündigt, SPÖ-Chef werden zu wollen. In einem Interview mit der Kronenzeitung sagt Zeiler, dass er den amtierenden Parteichef und Vizekanzler Andreas Babler herausfordern will. Mehr von Felix Nowak.
2: Ja, ich stehe zur Verfügung, zitiert die Krone in ihrer Online-Ausgabe Gerhard Zeiler. Er glaube, er sei die richtige Person, um die SPÖ aus ihrem historischen Tief zu holen. Jetzt müsse sich die Partei entscheiden, ob sie ihn als Parteichef wolle oder nicht. Zu erwarten ist damit ein offen ausgetragener Machtkampf innerhalb der Sozialdemokratie. Parteichef Andreas Babler hat einen Rückzug zuletzt ausgeschlossen. Der heute 71-jährige Zeiler war früher Pressesprecher unter Bundeskanzlern der SPÖ und später der ORF-Chef. Zuletzt war er am US-amerikanischen Medienmarkt tätig.
1: In ganz Deutschland demonstrieren heute junge Leute gegen die Wiedereinführung der Wehrpflicht. Die ist in Deutschland im Moment zwar ausgesetzt, falls sich aber in den nächsten Jahren nicht genügend Freiwillige für das Militär melden, könnte sie wieder eingeführt werden. Aus Berlin, Maria Knips-Witting.
3: Demonstration statt Unterricht. Nein zum Dienst an der Waffe, sagen sie hier in Berlin, obwohl es eine Pflicht dazu im Moment gar nicht gibt.
4: Wir sind alle nicht dafür, dass wir halt zur Wehrpflicht gehen müssen. Also ich und mein Bruder und vielleicht auch meine Schwester.
5: Dass ich so in den Krieg muss, so, dafür habe ich Angst. Ich habe früher so viele Historienfilme gesehen und dann sieht man wirklich, wie gruselig das ist.
4: Sie wollen halt die jungen Menschen in die Wehrpflicht packen. So. Ich verstehe das eigentlich nicht, so, weil die müssen sich ja auch mal in uns hereinversetzen.
3: Die deutsche Bundesregierung setzt aktuell auf Freiwilligkeit. Ab Mitte 2027 soll es aber zumindest eine flächendeckende Musterung für junge Männer geben. Und falls es bis 2028 nicht genügend Freiwillige gibt, könnte zum Unmut der Demonstranten die Wehrpflicht wirklich wieder eingeführt werden.
1: René Szymanek, früherer Büroleiter von Nationalratspräsident Walter Rosenkranz, ist wegen unbefugten Besitzes von Sprengmitteln und Kriegsmaterial verurteilt worden. Der Prozess hat sich um Funde an der Wohnadresse des ehemaligen FPÖ-Politikers gedreht. Szymanek erhält 5 Monate bedingt und 7.200 Euro Geldstrafe, bestätigt ein Gerichtssprecher. Das Urteil ist bereits rechtskräftig. Unter Glockengeläut der Pariser Kirchen ist Papst Leo XIV. Heute zu einem 4-tägigen Staatsbesuch in Frankreich eingetroffen. Sein Flugzeug ist auf dem Flughafen Orly gelandet, wo ihn der französische Präsident Emmanuel Macron mit militärischen Ehren empfangen hat. Anschließend steht ein Treffen im Élysée-Palast auf dem Programm. Morgen feiert der Papst in Paris eine Messe auf der Place de la Concorde, zu der rund 600.000 Menschen erwartet werden. Das waren die Nachrichten mit Konstantin Hahn. Zum Wetter.
6: Der heutige Nachmittag bringt größtenteils viel Sonne. Auch die restlichen Hochnebelfelder, etwa im Salzach und im Inntal, lösen sich mehr und mehr auf. Nach Osten hin sind vorübergehend größere Quellwolken dabei. Der Nordwestwind lässt allmählich überall nach und die Temperaturen erreichen 14 bis 22 Grad. Das Wochenende wird nach etwas Frühnebel im ganzen Land sonnig mit nur wenigen Wolken und Höchstwerten meist zwischen 18 und 26 Grad. Am wärmsten wird es an der Alpen-Nordseite, etwa im Inntal und im Rheintal. In 2000 Meter Höhe steigt die Temperatur auf ungewöhnlich warme 10 bis 16 Grad. So viel zum Wetter von Gerald Holzinger.

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4: Erst vielen Dank für die Einladung. Ich habe mich in letzter Zeit eigentlich sehr, sehr viel auch Zeit mit Jugendlichen verbracht. Also ich war wirklich in sehr, sehr vielen Schulen, sehr vielen Klassen in ganz Österreich. Und ich war die Realität dieser Altersgruppe auch sehr nah. Ich bin auch der Meinung, dass man gerade was Thema Frieden, und das ist wirklich also ein großes Wort, das hat im Buch auch in vier großen Gebiete geteilt, man kann nicht früh genug beginnen und eben, ich finde, auch meine Aufgabe, auch als Künstler, auch als jemand vielleicht, dem gelingt die passende Sprache, genau um diese Menschen, diese großen Kinder mit einfachen, tiefsinnigen, aber eben zugänglichen Sprache einholen kann. Und ich finde, er hat eine Geschichte, ist eine super, super Methode. Denn durch Geschichte ermögliche ich ihnen eine Perspektive auf die Situation, auf die Szene, auf die Geschichte und somit aber auch auf sich selbst.
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4: Ich finde Frieden, also ich denke zurück an das, was mein Großvater einmal gesagt hat, und zwar so ungefähr hat es zum Ausdruck gebracht, das Paradies ist nicht zu finden, sondern zu schaffen, und er meinte damit auch den Frieden. Das heißt, eben Frieden ist eine Arbeit, die eben uns alle Einzelnen braucht. Und wenn ich jetzt wenn ich so an Meldungen praktisch, Nachrichten zurückdenke, in letzter Zeit, abgesehen von den großen Kriegen und Gewalt, die hat überall auf der Welt gerade und parallel irgendwie passieren, aber auch diese Meldungen von sehr vielen Gewalttaten, die oft auch eben leider Gottes an Frauen ausgeübt wurden leider, und oft eben durch die Hände von Männern. Und das war wirklich tagtäglich irgendwelche eine Anmeldung von irgendeiner Frau, Femizide, einer Frau, die eben durch ihr Ex-Partner, ihr Mann, ein Mann in ihrer Umgebung ermordet wird. Und das trifft dann nicht nur mich als Künstler und nicht nur als Autor, sondern aber auch eben als Vater, als Mann. Und ich versuche hier auch durch diese Geschichte und die Sachinformationen, aber auch eben ein neues Verständnis bzw. Begriffe neu zu beladen und neu zu vermitteln von, was ist Stärke? Wann bin ich stark? Indem ich eben Gewalt einsetze oder, und das, was ich versuche, ich bin erst stark, indem ich Gewalt ablehne. Ich bin stark, indem ich eben fähig bin, Empathie zu haben. ich bin männlich somit auch genug. Also so, ich versuche diese Bilder neu zu definieren, wenn ich das so sagen darf, und aber auch eben somit zu vermitteln. Und wie ich gesagt habe, also man kann nicht früh genug einsetzen. Wenn ich jetzt sage, okay, Friede, ein großes, großes Wort, was kann ich als einzelne Person hier aus in meinem Kreis, in da wo ich lebe, was kann ich machen? Und oft glaube ich, wenn man Nachrichten verfolgt und eben immer diese Anmeldungen von Kriegen, von Gewalt, von irgendwelche Explosionen und Konflikte in der Welt raus, und man hat das Gefühl, die Welt geht runter und man fühlt sich so in dieser Ohnmacht und man ist so klein im Vergleich zu dem, was passiert. Und das verstehe ich. Aber dort habe ich jetzt nicht Macht, was zu verändern. Dann beginne ich da. Und eben dieser Frieden beginnt bei mir, in mir. Dann beginne ich da. Da, wo also ich will was tun, da muss ich nicht in den Krieg einziehen und marschieren, sondern vielleicht ist genau hier mein Auftrag, meine Leistung wäre, meine Stärke, genau diese Gewalt in mir, in meiner Umgebung, in meinem Handeln, in ein friedliches Verhalten zu verwandeln. Und ich glaube, somit versuche ich auch Jugendlichen zu stärken. Ich versuche Kinder und Jugendlichen, aber auch generell den Leser nicht zu belehren. Ich versuche mir und dem Leser, in dem Fall auch Jugendliche, einen Spiegel zu halten. Und das Buch ist nicht nur für Jugendliche oder Kinder, sondern schon für Kinder ab 10 Jahren, aber es ist auch eine Einladung an jede Mutter, Vater, Großeltern, Oma, Opa, Tanten, Geschwistern, Lehrerinnen und Lehrern, genau diese Geschichte mit eben jüngeren Menschen zu lesen. Und das ist halt diese Geschichte, dieser Stoff im Buch ist wie ein Öffner praktisch für Diskussionen, für Austausch. Ja, ich habe selber Gewalt erlebt, ich habe selber Krieg erlebt, ich musste selber fliehen. Und das war nicht schön, auch diese Art der Gewalt, die ich erlebt habe. Aber ich weiß, dass sogar das konnte ich verarbeiten und das hat mich zu dem gemacht, teilweise, was ich heute bin. Und ich habe nicht Macht über das Verhalten anderer. Ich habe Macht über mein Verhalten. Ich habe nicht Macht über Schritte von anderen, sondern über meine Schritte. Und somit beginne ich schon bei mir und versuche genau eben das friedliche Verhalten, friedliche Methoden zu greifen, auch beim Konflikten, auch wenn ich wütend bin, auch was noch immer. Ja, und Frieden eben ist für mich, also für mich ist Krieg nicht nur dann, wenn eben Bomben fallen und Explosionen und Menschen fliehen. Krieg ist für mich auch die Bereitschaft, Gewalt einzusetzen, da auch, wo Frieden herrscht. Somit ist auch Frieden für mich umgekehrt, ist diese Fähigkeit, genau diese Gewalt abzulehnen und in jeglicher Form.
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4: Das Buch ist in 4 großen Kapitel geteilt, eben Friede in der Welt, im Internet, im Klassenzimmer und eben in mir. Und er endet mit diesem Kapitel Frieden in mir, weil da eben eigentlich beginnt, wo ich dann Frieden in die Welt auch einsetzen kann, wenn ich auch den Frieden auch in mir gefunden habe. Also das ist der Kern auch. Ich erzähle Geschichten, wie ich gesagt habe, es ist wirklich das auch, was ich selber erlebt habe und ich habe wirklich mit Tausenden von Jugendlichen gearbeitet, aber auch mit Menschen. Diese Methode der Geschichte ist eine super Methode, denn so halte ich einen Spiegel. So, das hat eine Erzählung, mit der man sich auch identifizieren kann. Wie fühlt sich sowas an? Und eben, ich sage, ich bin auch so aufgewachsen, Wut ist schlecht, du darfst das nicht, du darfst dies nicht. Und heute als 35-Jähriger und auch der Vater zwei Söhne, will ich diese Muster brechen und meine Kinder das anders vermitteln, als das auch, was ich gelernt bekommen habe. Also das heißt, Emotionen sind nie an sich schlecht. Wut, Angst, was noch immer. Emotion ist nie schlecht. Die Frage ist, und da kommt eben mein Versuch mit dem Buch zu vermitteln, welche Methode verwende ich, um diesen Druck zum Ausdruck zu bringen. Also nur jetzt Emotionen runter zu unterdrücken, die Emotion verschwindet nicht, sondern sie wird verstaut irgendwo in mir, in der Psyche, in dem Kopf, im Herz. Und wenn kein gesunder Kanal gibt und gab, um diese Emotionen auszuleben, rauszulassen, wird das irgendwann, diese verstaute Chaos und Emotion, und irgendwann wird halt explodieren und auf irgendeine Art, ungesunde Art und Weise rauskommen. Ja? Und ich versuche zu sagen, Wut ist nicht schlecht. Und vielleicht genauso, ich war auch sehr wütend wegen dem, was ich erlebt habe. Ich habe auch Unrecht erlebt und hat mich so wütend gemacht. Ich habe Schmerz erlebt, ich war verletzt, etc. Und das war Emotion. Und die ist genau so, auch wenn das Unschöne irgendwie ist, spüren, oder es ist die Wut, Angst oder dieses Gefühl von Ungerechtigkeit. Und diese Emotion sogar eigentlich kann ich verwandeln und in meiner Arbeit verwenden, denn Emotion ist auch eine Kraft. Es ist nicht schlecht, die ist nur neutral. Die Frage ist immer, was ich mit dieser Kraft mache. Das ist eine Ressource eigentlich. Und genau, ich bin so unglaublich wütend, dass ich Gewalt erlebt habe. Und diese Wut genau wird nicht in mir das Gefühl der Rache erwecken, dass ich Gewalt auf andere ausübe, sondern genau verwende ich diese Kraft. Ich bin so wütend, dass ich das erlebt habe, dass diese Kraft, dass diese Wut mir so viel Kraft gibt, dass ich mich eben genau für eine friedliche Welt einsetzen will. Also das ist immer die Frage, was mache ich mit dem?
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4: Also für mich die Symbole generell sind was Inspirierendes und zu sehen, dass eigentlich das Thema uns schon lange und immer schon beschäftigt hat, sozusagen. Es gab diese Symbole, aber auch eben Menschen, also Vorbilder praktisch, Heldinnen und Helden des Friedens, die teilweise sehr bekannt sind, die teilweise vielleicht zum Beispiel Friedensnobelpreis bekommen haben, aber auch, und da kommen Übungen, auch in diesem Kapitel, um zu zeigen, oder dass ich junge Menschen mitgestalten lasse, wie zum Beispiel jetzt, bastle jetzt deine eigene Friedensmarke nach einer Geschichte mit der gelben Flotte, so. Und dann kommt diese Übung. Oder aber auch zum Beispiel jetzt eine Übung, es geht darum, wann hast du das letzte Mal eine Heldentat begangen? Also diese Vorbilder, diese hat so groß und eigentlich schon klein begonnen haben und dann sind so große Vorbilder für sehr viele Menschen, was dem Thema Frieden betrifft, und eine große Inspiration für viele Menschen auf der ganzen Welt geworden sind. Aber sie haben schon eben als Personen begonnen und eben aber irgendwann daran zu erinnern, aber du bist auch ein Held und du kannst auch ein Held oder Heldin sein. Und eben, ich bin nicht jetzt oder er ist ein Held oder Heldin, oder wenn ich jetzt von Heldinnen und Helden in meiner Kindheit gehört habe oder Geschichten erzählt bekommen habe, waren oft oder meist nur Männer und aber auch oft diese Figuren, die außermenschliche Kräfte haben. Und ich versuche, das Bild ein bisschen zu brechen und eben mit jungen Menschen zu inspirieren, sie und mich daran zu erinnern, dass wir und jeder von uns auch ein Heldin und eine Heldin sein kann, in dem, wann hast du das letzte Mal zum Beispiel für jemanden bist du aufgestanden? Wann hast du dich freiwillig das letzte Mal eingesetzt? Zu erinnern aber auch zum Beispiel, ich bin auch ein Held oder Heldin, indem ich erkenne zum Beispiel, oder es ein Heldentat, indem ich weiß, ich bin stark zu erkennen, dass ich auch mir Hilfe hole, wenn ich merke, dass ich Hilfe brauche. Auch mit der Einsamkeit, auch wenn ich eine psychische Belastung habe. Oder aber auch, ich bin auch ein Held oder Heldin, wenn ich merke, dass jemand in meiner Umgebung, in meiner Klasse, in meinem Feld, eine Person, ein junger Mensch, Mädchen oder Bub, und ich merke, diese Person ändert sich, die Person schließt sich immer, zieht sich zurück, redet immer weniger, da passiert was bei dieser Person. dass ich bin dann ein Held oder Heldin, indem ich versuche, mich für diese Person einzusetzen oder Hilfe von Erwachsenen zu holen. Da tue ich nicht diese Person betzen, sondern ich versuche, für diese Person da zu sein. Wenn ich merke, dass jemand in meiner Umgebung irgendwie in welchen Gruppen geraten ist, wo er jetzt beginnt, sich zu radikalisieren, jetzt beginnt, extreme Äußerungen zum Ausdruck zu bringen. Und ja, indem ich nicht wegschaue. Also das sind halt, jeder von uns kann ein Held oder Heldin sein. Also das war der Versuch, eben durch die Infos, die persönlichen Geschichten, aber auch diese Übungen zu mitmachen.
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4: Weil ich glaube, wieder das Internet ist auch ein neutraler Ort und man kann alles im Internet finden. Also ich erzähle am Anfang eben, wie das Internet entstanden ist, was das ist und aber auch erzähle persönliche Geschichte, wo ich Deutsch gelernt habe und zwar eher durchs Internet und durch YouTube. Das heißt eben, wie ich das einsetze und aber auch, das ist ein Thema, wie ich gesagt habe, ich war in sehr, sehr vielen Schulen und das ist auch ein Thema, was unsere Jugendlichen und Jungen betrifft, sei in Österreich, sei in Deutschland, sei in Frankreich, sei in Syrien oder was noch immer. Das sind Themen, die unsere junge Menschen auf der ganzen Welt betreffen. Denn wir waren noch nie so globaler wie heute. Auch durchs Internet. Und im Internet kann aber eben viel Unschönes passieren. Zum Beispiel, dass jemand sehr leicht seine Identität eben täuscht. Da gibt's die Geschichte im Oberkroming, wo ein eher viel älterer Mann sich als 14-Jähriger, glaube ich, oder 13-Jähriger gibt praktisch und dann mit einem sehr jungen Mädchen, mit einem Kind hat, schreibt und dann manipuliert und dann wir dazu irgendwie bringt, jetzt muss jetzt mir das schicken oder das ein Foto und wenn, also heutzutage, so, ich will meine Kinder schützen und ich lasse sie nicht raus und ich begleite sie überall. Aber eben, das passiert zu Hause, indem sie halt das Handy nehmen und sich im Internet, in verschiedenen Plattformen, Social Media irgendwie melden. Oder eben dieser Muster, dieser Algorithmus praktisch, ein junger Mensch schaut kurz auf irgendeine Social Media Plattform, irgendein Video bleibt kurz hier hängen, diese Reels, und da werden von Plattformen genau nur diese Themen vorgeschlagen und man wird schnell hier gefangen eigentlich. So, das heißt, Radikalisierung in egal in welcher Form und Art passiert aber auch sehr schnell hier, denn durch diese Reels und dieses Schnelles sozusagen wird ein Bild erweckt bei diesen jungen Menschen, sei Burschen oder Mädchen. Also es passiert sehr viel Gewalt auch im Internet, aber auch, dass Menschen gemobbt werden, Cybermobbing, ausgeschlossen werden oder eben die Geschichte, wo ein Video von irgendeinem Mitschüler verbreitet wird und diese Wirkung auf diese Person. Und ich versuchte eben, diese sehr eigentlich harte, komplexe Themen mit einer sehr, sehr einfachen, zugänglichen Sprache durch Geschichte zu vermitteln oder Geschichte, dass dann eben, es geht nicht darum, dass ich Kinder damit belasse mit diesen Geschichten, sondern sie ihnen eine Geschichte erzähle, mit denen sie sich identifizieren können und dass sie gestärkt daraus gehen, sozusagen. Also nicht eine Geschichte, die sagt, pff, ist jetzt belastend, sondern ich werde gestärkt, indem ich eben aufgeklärt werde. Und oft spiele ich auch irgendeine Rolle in der Geschichte, wo ich zum Beispiel was versteckt habe oder jetzt, wo ich von dieser Art der Gewalt betroffen war und einmal, wo jemand für mich aufgestanden ist und mich inspiriert hat. Also da versuche ich immer auf eine persönliche Ebene auch diese Geschichten zu erzählen.
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4: Ich bin der Meinung, Schule ist der Platz, an dem wir die gesamte Gesellschaft erreichen können. Deshalb ist mir unglaublich wichtig, auch dorthin zu gehen. Und es passiert oft, also eben Schule kann Angst machen, wie gehe ich damit um, mit Konflikten aber auch, oder eben wenn ich zum Beispiel, das sind auch Sachinformationen, wenn ich was sehr erlebe, wo kann ich mich wenden, das sind QR-Code und eben Telefonnummern von großen offiziellen Hilfsstellen praktisch. Wenn auch zum Beispiel eine bessere Geschichte, so wie gehe ich mit Konflikten, kann ich auch da eine Heldentat oder Heldin oder Heldin auch in der Schule sein? Ja, da ist eben eine Geschichte wo von Marwan, die ich sehr, sehr liebe. Da erzähle ich eben, wie es mir gegangen ist, als ich die ganze Zeit ausgeschlossen war praktisch oder geschubst wurde oder immer beim Fußball, beim Team. Auswahl, also wenn wir Fußball gespielt haben im Grundunterricht, immer derjenige war, der ganz zum Schluss gerufen wird. Wenn alle gerufen wurden, dann so, ja, naja, dann darfst du halt mitspielen, hat jemand gemeint. Und wie dann eine Person an einem Tag, der Direktor bei uns vor der Tür stand, hat angeklopft und da erschien der Direktor, der war da und hat einen jungen Bursche vorgestellt, das war unser neuer Mitschüler, Marwan. Und eben, ich schreibe, wie der Marwan cool war, wo es coole Größe, coole Frisur, immer coole Trikot. Er hat so diese junge Menschen, würden das Aura nennen, diese Ausstrahlung, alle wollten mit ihm gleich befreundet, alle waren eigentlich mit ihm befreundet, Schülerinnen und Schüler, Lehrerinnen und Lehrer. Und ich habe ihn bewundert und wir eben, einmal, also ich war gerade 2 Wochen in der Schule und da hatten wir einen Fußball auch Unterricht, also beziehungsweise Sportunterricht, da haben wir Fußball gespielt und da kam jetzt eben zur Teamauswahl und der Marwan durfte an dem Tag auch ein Team auswählen, er und eine andere Person praktisch. Und als der Marwan dran war, den ersten Namen, den er gerufen hat, war mein Name. Und so alle waren irritiert, so, was willst du der, warum? Und er ganz selbstbewusst, ich will, dass der Oma mitspielt und mein Name als Erster. Und so, wie es mir für mich damals bedeutet hat, welche Stärkung für mich da war. Und am Ende der Geschichte entdecke ich, dass der Marwan, beziehungsweise der Coolste, was der Marwan hatte, war nicht sein Friseur und nicht seine Größe und nicht sein Trikot. Das Coolste, was der Marwan hatte, war eben sein Charakter, seine Fähigkeit, Empathie zu haben, sich für andere einzusetzen. Und da versuche ich eben durch solche Geschichten junge Menschen auch zu inspirieren, ihre Gemeinschaft zu stärken, ihre Klasse aufeinander zu schauen sozusagen. Denn wir kennen all diese Geschichten und eben nicht belehrend, sondern eher versuche inspirierend dem einzugehen. Wir kennen alle, wir waren einmal von Mobbing betroffen, wir haben alle einmal andere gemobbt. Wichtig, dass wir darüber reden und uns halt gegenseitig stärken und inspirieren.
3: Umar Kiralanam, pomembno mesto v knjigi Freedom is unsere Superkraft, si namenil tudi demokraciji, ki je tesno povezana z mirom.
4: Ein Teil des Buches eben ist auch das Thema Demokratie, denn es für mich das auch mit dem Frieden verknüpft ist. Ich bin in einer anderen Realität aufgewachsen als in der Realität, in der ich heute lebe. Und zwar, ich lebe heutzutage in einer Demokratie, ich bin aber in einer Diktatur aufgewachsen. Und ich kann nichts anderes als alles, was hier in dieser Welt, in der ich lebe, als mit zusätzlichen Augen zu betrachten. Und zwar, dass die Demokratie, die wir genießen, nicht selbstverständlich ist, sondern dass eine tagtägliche Arbeit und das ein Auftrag und nicht nur an die Politik, sondern an die Gesellschaft und an jede einzelne von uns, dass wir uns für die Werte der Demokratie einsetzen. Also das heißt, das, was wir brauchen, ist nicht die Rufe nach einem starken Mannes, sondern nach einer starken Gemeinschaft, die eben auf der Basis der Demokratie und ihrer Werte gebaut ist. Und somit eben, wie ich gesagt habe, Frieden, Frauenrechte, Menschenrechte, all das, was wir in den letzten halben Stunden besprochen haben, für mich ist aber auch eben auf diese goldenen Regeln der Demokratie gebaut. Und zwar jeder ist jemand. Dass wir Menschen so unglaublich unterschiedlich sind, das, was wir alle gemeinsam haben, ist, dass wir alle gleich wert sind. Und das ist für mich der Kern der Demokratie, da beginnt schon alles. Ich setze mich eben in meiner Arbeit auch dafür, man kann auch auf die Webseite schauen, unter Omar Kiralanam.

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1: Im Nachrichtenstudio ist Konstantin Hahn. Mit einer verlängerten Volksschule für 6- bis 12-Jährige will Bildungsminister Wiederkehr den Umstieg ins Gymnasium oder die Mittelschule erleichtern. Das für den Schulversuch vorgelegte Konzept ist Lehrer- und Elternvertretern aber zu wenig, berichtet Saskia Fehnenbos.
2: Aus Sicht der Lehrergewerkschaft für Pflichtschüler spricht nichts dagegen, etwas Neues zu probieren, aber die Idee einer 6-jährigen Volksschule sei alt und bisher an organisatorischem gescheitert, so Vorsitzender Paul Kimberger.
3: Wir kennen ein grobes pädagogisches Konzept. Organisatorisch und rechtlich haben wir noch viel zu wenige Informationen, um diesen Schulversuch jetzt wirklich bewerten zu können.
2: Es gäbe aber bereits Gespräche mit dem Ministerium. Auch von der AHS-Lehrergewerkschaft heißt es, das vorgelegte Konzept wäre nicht reif für eine Beurteilung. Die Vorsitzende der Elternverbände, Evelyn Kometer, sieht einerseits viele offene Punkte.
4: Auf der anderen Seite sind aber die Pädagogen auf dieses Konzept nicht vorbereitet.
2: So Kometer.
1: Der Medienmanager Gerhard Zeiler hat angekündigt, dass er Andreas Babler ablösen und SPÖ-Chef werden möchte. Er glaube, dass er die richtige Person sei, um die Partei aus dem historischen Umfragetief herauszuführen, sagt der 71-Jährige im Krone-Interview. Jetzt liege es an der SPÖ zu sagen, ob sie ihn wolle oder nicht. Aus der SPÖ gibt es noch keine Reaktion. In der Türkei wird die LGBTQ-Gemeinschaft zunehmend zur politischen Zielscheibe. In den letzten Wochen wurden hunderte Menschen verhaftet und angeklagt, weil sie laut Staatsanwaltschaft mit LGBTQ-Propaganda die türkische Familie bedrohen. Außerdem sind hunderte Webseiten und Social-Media-Konten gesperrt worden. Aus der Türkei Rosa Leyen.
5: Vor 2 Monaten hatte Präsident Recep Tayyip Erdogan persönlich den Startschuss dazu gegeben. Er hatte LGBTQ-Gemeinden als Bedrohung für die türkische Familie genannt. Nun greifen Justiz und Polizei hart durch. Anwalt Veysel Ok sieht das neue Feindbild als weiteren Schritt und befürchtet, es soll nicht der letzte in diese Richtung gewesen sein. Das ist ein neues Level für die türkische Demokratie. Wir kommen Russland näher. Es handle sich keinesfalls um ein türkisches Phänomen, so Veysel Ok. Auf der ganzen Welt sei Homophobie ein höchst beliebtes Thema autoritärer Führer.
1: Mehr als 2 Millionen Autos von VW und seiner Tochter Audi müssen in Werkstätten zurückgerufen werden. Nach Angaben des Deutschen Kraftfahrbundesamtes könnte es wegen eines Schraubenabrisses zu einem Ausfall der Lenkung kommen. Die Schrauben müssen ausgetauscht werden. Betroffen sind die VW-Modelle Golf, Tiguan sowie Touran aus den Baureihen 2013 bis 2024 und bei Audi der Q3 aus dem Zeitraum 2017 bis 2024. In Österreich sind rund 95.000 Autos betroffen. Das waren die Nachrichten mit Konstantin Hahn. Zum Wetter.
6: Hoher Luftdruck setzt sich von Westen her durch. Damit ist es heute Nachmittag meist schon sonnig. Nur nach Osten hin gibt es noch viele Quellwolken. Die größten vom Mühlviertel über Niederösterreich, Wien und die Obersteiermark bis ins Burgenland. Der Nordwestwind lässt überall weiter nach und die Temperaturen erreichen 14 bis 22 Grad. Das Wochenende wird nach etwas Frühnebel im ganzen Land sonnig mit nur wenigen Wolken und Höchstwerten meist zwischen 18 und 26 Grad. Am wärmsten wird es an der Alpen-Nordseite, etwa im Inntal und im Rheintal. In 2000 Meter Höhe steigt die Temperatur auf sehr milde 10 bis 16 Grad. So viel zum Wetter von Gerald Holzinger.

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1: Im Nachrichtenstudio ist Konstantin Hahn. Papst Leo XIV. Hat heute seinen viertägigen Staatsbesuch in Frankreich begonnen, den ersten eines Papstes seit 18 Jahren. Heute früh wurde er von Präsident Macron im Élysée-Palast empfangen. Auf dem Programm stehen heute etwa noch ein Besuch bei Notre-Dame und eine Gebetswache im Stade de France. Aus Paris, Leonie Heitz.
2: Bereits auf dem Hinflug setzt der Papst ein Zeichen für die Pressefreiheit. Hier ist die CNN willkommen, sagt er zu einem Reporter an Bord. Nachdem US-Präsident Trump den Sender aus dem Weißen Haus verbannt hatte. Auch der Flüchtlingsanstrom auf Ceuta ist Thema. Man müsse Wege finden, auf solche Notfälle zu reagieren, so Leo XIV. Mit militärischen Ehren empfängt ihn das Ehepaar Macron am Flughafen Orly bei Paris. Nach dem Gespräch mit Macron mahnt der Papst zur Achtung des Lebens in allen Phasen, von der Zeugung bis zum Tod. Eine Anspielung auf die erst kürzlich beschlossene Legalisierung der Sterbehilfe in Frankreich.
1: Die EU-Kommission hat 4 Vertragsverletzungsverfahren gegen Österreich eröffnet. So ist Österreich bei der Umsetzung der Vorschriften für Wasserstoff und dekarbonisiertes Gas säumig. Auch die aktualisierten Vorschriften zur Bekämpfung der Umweltverschmutzung durch Industrieanlagen, Teile der 6. Geldwäscherichtlinie sowie der überarbeiteten Richtlinie zur Bekämpfung von Menschenhandel hat Österreich noch nicht umgesetzt. Rund einen Monat nach der Sturzflut in Nepal und Tibet ist die Suche nach Vermissten noch immer nicht beendet. Von mehr als 6.000 Menschen fehlt weiter jede Spur. Bei der UNO-Generalversammlung hat Nepals Premier Balendra Shah erneut um internationale Unterstützung gebeten. Sarah Emler berichtet.
3: Er würde gern über Entwicklung, Demokratie und Frieden sprechen, so Nepals Premierminister Balendra Shah bei der UNO-Generalversammlung. Stattdessen müsse er über Tod und Zerstörung sprechen, über Familien, die auf Angehörige warten, die nie zurückkehren werden. Erneut bittet er um internationale Unterstützung für den Wiederaufbau und fordert Industriestaaten auf, ärmeren Ländern wie Nepal auch dabei zu helfen, widerstandsfähiger im Kampf gegen den Klimawandel zu sein. Nepal sei nur für 0,1% der globalen Treibhausgasemissionen verantwortlich, so Shah. Man habe die Klimakrise nicht verursacht, man würde aber einen großen Preis dafür zahlen. Der Erdrutsch sei kein lokales Problem, sondern eine Warnung an die ganze Welt.
1: Der Pegelstand des Rhein sinkt weiter. An dem für die Schifffahrt wichtigen Nadelöhr in Kaub bei Mainz ist der Pegelstand auf 2 Zentimeter gefallen. Das sind 5 Zentimeter unter dem bisherigen Tiefstwert vom 17. August. Möglicherweise könnten für die erste Oktoberwoche angesagte Niederschläge vorübergehend etwas Entlastung bringen. Das waren die Nachrichten mit Konstantin Hahn.
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0: wird gar nichts passieren, dann kannst du auch davon ausgehen, es wird auch keine Wirkung haben.
1: Da wird wahrscheinlich nichts Gescheites drin sein, ne?
0: Ja, zumindest wird die Dosierung so minimal sein, dass es wirklich als Lifestyle-Produkt auch von Hochglanzmagazinen auch leuchten kann, weil da möchte ich natürlich keinesfalls, dass irgendwo etwas passiert.
1: Darf ich mal ein Beispiel aus der Praxis erzählen? Ich habe mich schon seit über 30 Jahren mit Nahrungsmittelergänzungen im breiten Stil mit so Lifestyle-Produkten beschäftigt und es war auch immer das Gefühl, es tut mir gut, bis ich das erste Mal von dir eine Thunbergia Laurifolia eingenommen habe und ich habe das erste Mal nach, ich glaube damals 20 Jahren gespürt, oh, das wirkt nach einer Kapsel abends. Und ich weiß noch, ich habe bei euch angerufen und habe gesagt, oh, ich habe die und die Reaktion und wie kann das sein? Und dann hast du gesagt, es wirkt halt. Ja? Und Dr. Hutter hat mir dann bestätigt, dass die Folge meiner Folgereaktionen eine Ausleitungssituation war und ich wirklich mit dieser Leberentgiftung meine Leber das erste Mal wahrscheinlich wirklich entgiftet habe. So stark hat mir das gut getan. Also ich darf das als Testimonial schon erzählen. Und das ist ja auch der Grund, warum wir im Naturheilbund Österreich mit euch zu einer Zusammenarbeit gefunden haben und nicht mit anderen. Das möchte ich jetzt einmal von meiner Seite so bestätigen und darum finde ich auch, dass du einer der spannendsten Menschen in dieser Branche in Österreich bist, weil das, was ich bei euch erlebe, auch jetzt in den Weiterbildungen, die wir ja gemeinsam machen, einfach das unvergleichlich ist. Das möchte ich jetzt mal so als Naturheilbund an die Zuhörer schicken, diese Bestätigung, ja, weil der Dr. Bittner darf das selber so nicht sagen.
0: Ja, vielen, vielen Dank. Das ist natürlich auch, wo wir extrem dankbar sind, dass das nach außen getragen wird. Und wir haben so viele verschiedenste Produkte, wir haben Öle, wir haben natürlich Kapseln, wir haben Elixiere, wir haben auch für den dermatologischen Bereich, in dem Fall zugelassene dermatologische Kosmetikartikel.
1: Oh, schön, ja.
0: Also es gibt schon eine so Riesenbreite und die konnte eigentlich nur zustande kommen durch dem, dass uns eigentlich unsere Kunden immer wieder angetrieben haben und haben gesagt, bitte gibt es nicht für diesen Bereich etwas, wo ihr uns helfen könnt. Und genau das ist unser Ansporn.
1: Und wie lange existiert denn dein Unternehmen schon?
0: Na, wir haben vor 13 Jahren haben wir begonnen. Ich habe es dir mal ganz so erzählt. Wir sind gesessen in Bangkok mit weißem Pulver in einem 10-Kilo-Sack, Handgepäck. So hat das Ganze begonnen.
1: Ja, erzähl mal.
0: Naja, ich hab damals einfach gesucht, wie kann ich extrahieren, wo kann ich extrahieren. Damals noch wirklich der erste Extrakt in nördliches Thailand. Ja, dann 3 Jahre eigentlich darauf entwickelt. Dr. Hutter war damals wirklich die Triebfeder und hat gesagt, bitte tu da weiter, das ist phänomenal. Und so haben wir uns mittlerweile zu mehr als 1000 Ärzten und Therapeuten entwickelt und wirklich Hunderttausende von Kunden, die natürlich schon sagen, warum bekommt man euch nicht in jeder Apotheke oder wie auch immer, weil wir sagen, ja, das bedarf wirklich Wissen.
1: Ja, vielleicht wissen noch nicht genug Apotheker, dass es euch gibt.
0: Ja, es gibt auf alle Fälle Produkte von uns, die es auch in Apotheken gibt, wie zum Beispiel das Quattrozym. Das ist ein Klassiker, gerade im Entzündungsbereich, kann man über jede Apotheke beziehen.
1: So, dann sage ich mal noch eine kurze Musikpause und dann werden wir alles nochmal zusammenfassen. Bleibt ruhig dran, liebe Hörer, und bis gleich.

0: Ja, liebe, liebe, liebe, liebe Zuhörer da im Ether. Willkommen zurück zum vierten und letzten Teil, leider letzter Teil, der spannenden Unterhaltung mit Dr. Wolfgang Bittner. Wir haben ja heute das Thema wahre Qualität versus wahrgenommene Qualität bei Nahrungsmittelergänzungen. Und jetzt fasst du das uns doch bitte nochmal zusammen, was die wahre Qualität für den Endkonsumenten, für den Arzt und Therapeuten wirklich ausmacht.
1: Ja, wenn ich das in einem Satz zusammenfassen würde, und ich bleibe im botanischen Bereich, dann würde ich sagen, man kauft keine Pflanze, sondern man kauft genau, was in der Kapsel der Pflanze ist. Und diese Qualität wird durch verschiedenste Merkmale definiert, wie eingangs erwähnt. Und die kann eigentlich nur mehr jemand wirklich bewerten, der diesen Menschen auch begleitet.
0: Also die Kombination von Arzt und, sag mal, Patient macht es aus oder Therapeut und Patient?
1: Wie gesagt, es beginnt wirklich beim Anbau der Pflanze. Beim Anbau der Pflanze passiert schon etwas. Es wird schon Informationen mitgegeben, es wird etwas mit Liebe aufgezogen oder einfach nur der Gewinnmaximierung und wird verschifft und wird in Massen produziert oder wird er im Prinzip kleinwüchsig. Und das ist ganz am Anfang, habe ich gesagt, die Größe verändert alles. Und ich denke auch, ob bei einer gewissen Größe würden auch wir uns verändert, weil einfach dann ein Druck entsteht und genau dieser Druck soll nie da sein.
0: Ja, wir haben ja noch gar keine Zeit gehabt, über die Vision deines Unternehmens zu sprechen. Was ist der Kern, der dich in deinem Treiben ausmacht?
1: Der Kern ist einfach zu erkennen, wie viele Kunden mir auch gegenüber gestanden sind mit Tränen in die Augen und mir berichtet haben. Es ist unglaublich, was da passiert ist mit diesen Kunden und in ihrem Leben. Durch unsere Produkte, durch die Begleitung von Therapeuten und Ärzten, das ist der Antrieb. Das ist der Antrieb, das macht dann richtig, richtig stolz und treibt dann weiter, einfach noch besser zu werden, noch zielgerichteter Produkte zu entwickeln. Und das treibt uns an.
0: Ja, das ist die Freude an der Gesundheit, die uns verbindet. Wollen wir vielleicht gemeinsam jetzt noch weitere Menschen in unser Netzwerk einladen? Das ist ja meine Leidenschaft. Wo können denn die Menschen jetzt dich kennenlernen und vor allem das Unternehmen selbst? Was sind denn so deine nächsten Planungen für dieses Jahr? Machst du noch Praxisseminare?
1: Also beginnen wir im Oktober wieder mit unseren Webinaren, mit unseren Fallbeispielen. Da sind natürlich alle Ärzte und Therapeuten eingeladen. Also auf unserer Website www.vitalsee.at kann man sich als Partner anmelden. Es ist mit keiner Verpflichtung, eigentlich die Verpflichtung ist nur der Teilnahme, sich einzubinden in das Netzwerk. Mehr Verpflichtungen gibt es bei uns nicht. Wir wollen einfach die Natur wieder in die Ordinationen zu bekommen, ist jeder eingeladen. Wir machen Praxisseminare, zweitägige Seminare, jeder ist eingeladen. Aber auch wir, weil du hast ja ein ganz tolles Netzwerk, interessierte Menschen. Ich würde auch gerne einen Dr. Hutter beim nächsten Mal dazu holen.
0: Na, das müssen wir unbedingt machen. Ich würde vorschlagen, vielleicht kannst du ihn begeistern, dass er bei unserer nächsten Gesundheitslounge, die planen wir ja für jetzt, liebe Zuhörer, am 30. September, da haben wir um 19 Uhr am Mittwochabend eine Zoom-Konferenz. Und ich glaube, der Dr. Bittner wird den Dr. Hutter da begeistern, dass er da dazukommt.
1: Also ich denke, dass er, ich kenne ihn einfach so gut, da wird er schon irgendwo ein Zeitfenster finden, wo er sagt, ja, das möchte ich unbedingt mit begleiten, weil das macht es dann richtig aus, weil der hat Erfahrung in dem Bereich. Ich bin ja nur derjenige, der das Hilfsmittel zur Verfügung stellen darf.
0: So wie wir. Na, das verbindet uns. Also liebe Zuhörer, wenn euch diese Sendung gefallen hat dann und das Thema euch weiter interessiert, wie ihr für euch selbst und vielleicht für euren Arzt oder euren Therapeuten oder ihr seid selbst Arzt oder Therapeut, dann ist The Place to Be nächsten Mittwoch, den 30. September, die Gesundheitslounge, die Zoom-Konferenz, aber in unserem Naturheilbund Österreich. Wir sitzen ja in Pörtschach am Wörthersee und dort veranstalten wir die Gesundheitslounge Mittwoch 19 Uhr und zwar immer Präsenz und also vor Ort von 17 Uhr an geöffnet und um 19 Uhr machen wir dann Impulsreferat, diesmal mit Dr. Bittner und Dr. Josef Hutter von Vitalsee Biotech GmbH. Ich bedanke mich bei dir ganz herzlich, Wolfgang, dass du den Weg hier heute zu uns gefunden hast und euch, liebe Zuhörer, wünsche ich jetzt noch einen schönen Abend.
1: Ja, Patricia, ich bedanke mich bei dir, dass ich einfach ein bisschen Einblick geben habe können, dass es nicht ganz so leicht wie schwarz und weiß zu unterscheiden gibt. Und danke an alle Zuhörer, die ein bisschen dazugelauscht haben, um vielleicht in Zukunft ein bisschen mit mehr Gedankengang ihren Einkauf tätigen.
0: Das werden die Hörer sicher sehr gut entscheiden können nach diesen Grundsatzinformationen. Und ich danke euch und freue mich auf die nächste Sendung jeden vierten Freitag im Monat bei Radio Agora 105,5 und im Internet im Stream. Und jetzt bis zur nächsten Sendung. Srečno und bis bald. Dobre večer. Nein, wie sagt man? Dobre, ach irgendwas. Gute Nacht.
1: Ciao. Danke.

0: aus der Plattenkiste, Dachbodenfunde aus dem Keller.
1: Aus der Plattenkiste, Dachbodenfunde aus dem Keller, diesmal zu einer ganz ungewohnten Zeit. Spezialsendung, Sondersendung, Agora Sommerfest. Jetzt im Herbst, gell? Na gut, Temperaturen sind nicht so schlecht. Ja, was gibt's heute bei der Plattenkiste? Ich habe wirklich lauter Titel mitgenommen, die ich absolut noch nicht gespielt habe, absolute Raritäten. Aber heute dazu immer nicht groß über die Musik wie sonst immer, sondern heute machen wir große Plattenziehung. Und zwar, es sind etliche Gäste da, ich hoffe, dass da nachher noch einige kommen werden, gell? Und der erste Gast ist schon da, wer ist denn da?
2: Ja, hallo, liebe Hörerinnen und Hörer, da ist der Dorian. Hallo Thomas, freut mich, dass ihr mal, das ist auch ein First, also das erste Mal für mich in der Plattenkiste Gast zu sein. Genau. Freut mich, danke für die Einladung.
1: Ja, bitte, gern geschehen. Weißt du schon, was auf dich zukommt?
2: Ja, also Roulette, oder?
1: Roulette. Plattenroulette machen wir
2: heute. Plattenroulette.
1: Weil heute bestimmt das Publikum, was gespielt wird, deshalb haben wir jetzt inhaltlich gar nicht so vorbereitet, gebe ich zu. Aber lauter coole Sachen. Ich habe 40 Titel vorbereitet, gell? Also 1 bis 40, 39 richtige Raritäten und ein Song ist auch dabei, gell?
2: Okay.
1: Also die Niete, gell? Je nachdem.
2: Ja, hoffentlich habe ich jetzt nicht gerade den ausgewählt.
1: Ja, du hast doch gar nichts ausgewählt, weil du müsstest einfach einmal sagen, was für Nummer spielen wir denn von 1 bis 40?
2: Aber die Nummer weiß ich schon lang, weil ich habe da eine Zahl, die gefällt mir ganz gut. Oder eigentlich zwei, aber eine gefällt mir noch besser.
1: Aber ganze zwei, so kommen zwei oder was geht nicht, gell?
2: Ach so, okay. Ja. Nein, dann tun wir aufrunden.
1: Dann mal aufrunden.
2: Dann ist es die 17. habe ich es erwischt.
1: Du hast das erwischt. Was hast du denn erwischt? Die Lucky Linda hast du erwischt. Ja. Und zwar, schauen wir mal, die starten wir jetzt gleich einmal.

0: Lucky Linda von Sonny Williams war das, also haben wir noch nie in der Plattenkiste gehabt. In der Zwischenzeit haben wir einen nächsten Gast schon da. Wer bist denn du? Das hör mal.
1: Ja, Hallihallöchen. Ich bin der Jan Schirberle. Ich bin freier Mitarbeiter hier beim Radio Agora mit meiner Sendung Shepherd, nicht nur ein paar für den Weg. Ihr könnt mich jederzeit jeden zweiten Mittwoch, also ersten zweiten Mittwoch des Monats hören um 22:30 bis Mitternacht normalerweise und spiele normalerweise so Rock, Metal, Jazz, Klassiker, was immer so passt für Studenten normalerweise.
0: Okay, da sind wir jetzt ja fast, sagen wir, bei den Wurzeln, weil Rock'n'Roll sind ja die Wurzeln sozusagen. Deine Aufgabe ist jetzt, 39 Titel haben wir nur zur Wahl. Ein Song ist auch dabei, muss ich dazu sagen. Und zwar, du kannst eine Zahl von 1 bis 40 aussuchen, nur die Nummer 17 ist schon weg, die geht nicht mehr.
1: Dann nehme ich meine persönliche Glückszahl 13.
0: 13? Okay. Was haben wir da? Flip, Flop and Fly von den Jody Mars.
1: Uhu.
0: Das wird dir sicher gefallen. Ist eine Rarität auf uns.

0: Flip-Flop and Fly, das kennt man sonst eher von den anderen, aber egal. Wir haben in der Zwischenzeit den nächsten Gast da. Ja, wer bist denn du überhaupt?
1: Ja, ich, hallo. Ich bin die Margit Obernosterer aus dem Kärntner Gailtal, ein Engel mit W. Eine fliegende Poetin auf gut Deutsch. Und mein Zuhause ist der siebte Himmel. Ich mache hier eine Lebensspurensendung. Einmal im Quartal, an jedem fünften Freitag des Monats. Und wenn ihr wollt, hört's einmal hinein. Am 31. Oktober um 19 Uhr ist es wieder soweit. Da hört ihr wieder meine Lebensspuren.
0: Ja, da bin ich schon neugierig, um was da gehen wird, gell? Aber du bist ja heute aus einem ganz anderen Grund da.
1: Ja, Party, Party, Party.
0: Ja, genau. Du musst ja mitbestimmen, was wir sind, was für Musik das wir spielen, gell? Aber zuerst, du hast ja gesagt, du bist im siebten Himmel daheim, gell? Sprich, der siebte Himmel, der hat ja viele Landepunkte, quer durch der Welt wahrscheinlich, gell?
1: Genau, ja.
0: So. Wo ist deiner Meinung nach die beste Musik der Welt zu Hause?
1: Oh, da gibt es so viele Länder, wo es gute Musik gibt.
0: ZB zum Beispiel?
1: ZB, ich liebe die lateinamerikanischen Länder. Ich liebe Salsa, Merengue, Bachata, diese Sachen, was Wildes, was Verrücktes. Oder auch Amerika, Jazzclubs. Ich bin oft in Chicago und gehe dort immer in Jazzclubs. In meiner nächsten Sendung werdet ihr auch einen Teil davon hören, ein kleines Interview, wenn ihr wollt. Ja, und so schaue ich mir die Musik und die Kultur eines jeden Landes an.
0: Das klingt natürlich super. Mein Jazz ist ja auch einer der Wurzeln, sagen wir, vom Rock'n'Roll. Um den geht es ja heute. 40 Raritäten, also 38 haben wir nur zur Auswahl, gell? Du darfst jetzt deine Zahl von 1 bis 40 sagen. Aber diese zwei Zahlen, 17 und 13, sind schon weg.
1: 19.
0: 19 hast du ausgesucht.
1: Mein Glückstag.
0: Okay. Oh, das ist ganz was Ruhiges ist das.
1: Oh.
0: Ganz was Ruhiges.
1: Oh je, das passt für Party nicht, oder?
0: Das passt definitiv für Party. Wenn man ein Bow Diddley sagt okay. Er das was?
1: Nein.
0: Fireball.
1: Oh.
0: Aber was Ruhiges. Ihr startet jetzt.

0: der Bodit Leer. Aber jetzt haben wir schon wieder den nächsten Gast da.
1: Hallo, hallo?
0: Ja, hallo Christi, schön,
1: hallo,
0: dass du da bist.
1: Hallo, servus. Ich bin die Margarete aus Klagenfurt.
0: Also bist du aber weit angereist, gell?
1: Ja, ja, genau 2 Kilometer mit dem Fahrrad sogar. Ich wohne gleich um die Kurve.
0: Ja, das ist brav, das ist brav.
1: Ja.
0: Du, sag einmal, was verbindet dich mit Musik? Hast du schon mal Musik gehört?
1: Musik höre ich eigentlich jeden Tag, beim Aufstehen, beim Autofahren, eigentlich überall und relativ kunterbunt. Ich bin ja schon ein bisschen älter, mir gefallen immer noch die Sachen von früher ziemlich gut.
0: Ja, knapp über 25
1: ja. Kurz, gell? Nein, eher 80er Jahre und 90er. Kunterbunt von Falco angefangen, noch Modern Talking, der Dieter Bohlen.
0: Oh,
1: bin
0: Gott,
1: sogar
0: Gott,
1: Dieter
0: Gott,
1: Bohlen
0: Gott,
1: Fan.
0: Gott.
1: Ja.
0: Aber auf sowas habe ich da nicht mit, das verstehe ich.
1: Nein, aber sonst Country-mäßig, also relativ, ja, alles
0: Art
1: Mögliche.
0: Country oder normales Country?
1: Normales.
0: Oh Gott.
1: Ja.
0: Nein, Hauptsache, du weißt, diesmal geht es ja nur um Rock'n'Roll. Du musst jetzt bestimmen, wie es weitergeht.
1: Ja.
0: 37 Titel haben wir noch. Und zwar, was haben wir, 17, 13, 19 ist schon weg. Von 1 bis 40 kannst du nur die restlichen Zahlen aufsuchen. Ein Song ist auch dabei.
1: Dann mache ich mal einen Jux und nehme das vorletzte. 39. Schau mal, was das wird.
0: 39?
1: Ja.
0: Dass ich extra weit oben schauen muss, gell? Das hast, oh, hast du absichtlich gemacht.
1: Na, bin gespannt, welcher Song kommt.
0: Ah, Ted Forbes, sagt dir das was?
1: Ted Forbes?
0: Ted Forbes.
1: Ich denke ja, wenn ich es höre, kenne ich es bestimmt.
0: Da bin ich jetzt echt neidisch.
1: Ich glaube, ich hoffe.
0: Und der Titel heißt Knee Socks.
1: Oh.
0: Und das hören wir jetzt.
1: Da bin ich jetzt gespannt.
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0: Da sind wir wieder. Und der nächste Gast ist auch schon wieder da. Ja, wer bist denn du?
1: Ich bin Carlos aus
0: Chile. Der Carlos. Servus, grüß dich.
1: Ja, Gelatina, servus. Alles klar, oder?
0: Ja, bis auf das, dass ich kein Spanisch kann. Oh.
1: Ja, ein bisschen schon. Ich kann schon.
0: Da hast du einen Klick gehabt.
1: Gell? Ja, schon.
0: Da hast du einen Klick gehabt.
1: Und wie geht bei dir? Alles okay, oder?
0: Ja, bis jetzt schon. Jetzt kommt es natürlich darauf an, gell? Bis was hast du eh schon mitgekriegt, gell?
1: Ja, bitte.
0: Es geht um Rock'n'Roll-Raritäten, gell?
1: Echt? Ja. Super, welches Lied machen wir?
0: Ja, das musst du entscheiden, gell?
1: Ach so, ja.
0: Weil du musstest deine Zahl von 1 bis 40 sagen.
1: Led Zeppelin, bitte. Die Nummer 13.
0: Nein, diese Zahlen, die sind schon gezogen, die sind weg. Von 1 bis 40, außer 17 ist weg, 13 ist weg, 19 ist weg, 39 ist weg.
1: 40.
0: Was?
1: 40 ist schon besser.
0: 40 magst du haben.
1: Ja,
0: 40
1: magst du haben. Das ist La Cucaracha Rock. Oder?
0: Das Jimmy Helms.
1: Perfekt. Ja. Okay.
0: It was ours.
1: Immer, okay,
0: der kommt jetzt schon. Danke für deine
1: Rock. Bitte.

0: Hallo Thomas, da ist die Vianne.
1: Ja, die Musik ist doch nicht aus.
0: Ach so.
1: Aber jetzt ist es klar. Ja, die Vianne, hast du schon selber vorgestellt, gell? Vianne, was ist deine Beziehung oder was ist dein Bezug zu Rock'n'Roll?
0: Was kann ich sagen? Meine Mutter zum Beispiel hat Rock'n'Roll gern gehört und ich bin mit dieser Musik aufgewachsen, allerdings Rock auf Spanisch. Ich komme aus Mexiko und da haben sie alle Covers, alle Lieder, die sehr berühmt waren auf Englisch, haben sie auf Spanisch gesungen und das war wirklich toll.
1: Das müsste man mal noch vertiefen, gell?
0: Zum Beispiel El Rock de la Cárcel. Ich kann die Lyrics nicht, aber es war alles auf Spanisch.
1: Klingt auf jeden Fall toll und wenn ich auch mal sowas kriege, spürt es natürlich auch.
0: Entschuldige, ich bin verrückt.
1: Na, sowieso. Weil die Plattenkiste ist ja dazu da, um Raritäten zu spielen. Meine, das, was die anderen spielen, braucht man nicht. 35 Titel stehen nur zur Wahl, gell? Diese Zahlen, die du jetzt hier heute, die sind schon gezogen, die dürfen es nicht sein.
0: Okay, ich mag die Nummer 1.
1: Die Nummer 1, gerade die Nummer 1. Die ist nämlich am anderen Ende, gell? Hey Girl, Hey Boy von Jeanette Baker und Oscar McLotty.
0: Bin gut.
1: Ja.
0: Tschüss.
1: Ciao.

0: Mein Gott, da ist jetzt dein Gesicht da, das war vorher schon mal da. Hast du da nochmal reingeschmuggelt?
1: Ja, hallo. Ich bin's nochmal.
0: Ja, wer bist denn du nochmal?
1: Ja, also ich bin die Margarete aus Klagenfurt.
0: Ah, ja, genau. Du hast da noch ganz was Wichtiges zum Sagen.
1: Naja, ich weiß schon, du hast mich früher gefragt, was ich so mache und so und welche Musik ich mag. Also im Grunde mag ich Musik von der ganzen Welt. Das finde ich ganz super, dass man halt, weil es überall anders ist natürlich, es passt da ganz gut zu meiner Tätigkeit. Ich arbeite mal nicht bei Agora, ich bin da zu Besuch heute und ich arbeite für einen Verein, der heißt Weltkärntner. Das ist das Netzwerk von den Kärntnern in aller Welt, die in Kärnten halt geboren sind und dann irgendwo anders wohnen. Und
0: Steiermark zum Beispiel?
1: Das geht gerade nicht, weil das ist Österreich. Es muss außerhalb sein.
0: Ah, okay.
1: Slowenien zum Beispiel, Amerika, Australien, überall.
0: Okay.
1: Egal,
0: also,
1: woher.
0: Also genau. Weltumspannend.
1: Ja, weltumspannend, ja. Genau. Und, ja.
0: Genau. Was für Musik magst du am allerwenigsten?
1: Am wenigsten? Oh.
0: Oh, genau.
1: Das ist, das kann ich jetzt gar nicht so sagen, weil mir eigentlich alles auf irgendeine Weise gefällt. Auch natürlich Popmusik, auch Schlager, auch Klassik. Gar nicht. Wenn ich ganz ehrlich bin, was mir wirklich am wenigsten gefällt, darf ich das sagen?
0: Ja, natürlich.
1: Jazz. Ich bin nicht so der Jazz-Fan. Also das würde ich mir noch am wenigsten anhören.
0: Ja, sagen wir so.
1: Aber sonst, ja.
0: Letzte, wenn Glenn Miller anfreunden kannst, bist du auch schon im Bereich von Jazz drinnen. Gell? Also, ja, da muss man vorsichtig sein.
1: Aber ich sage, es ist schwierig, weil im Grunde gefällt mir alles ganz gut. Natürlich einiges mehr, einiges weniger. Besonders gern habe ich eigentlich Country Music.
0: Genau.
1: Also das liebe ich ja.
0: Und weil wir bei Country Music sind, die ja heute da überhaupt nicht vorkommt.
1: Oh. Ja, schade.
0: Genau. Du weißt schon, bist du nur mehr vom Mikrofon, jetzt musst du nur mal eine Ziehung machen, gell? Aber das Risiko, den Zong zu ziehen, das steigt natürlich.
1: Ja.
0: Ich meine, diese Nummern, die dir jetzt auffällt, die darfst du nicht mehr nennen.
1: Okay. Ja, dann sage ich jetzt einfach 18.
0: Die 18, sagt sie. Dann schauen wir mal, was wir die 18 haben.
1: Country?
0: Ja, irgendwie schon. Gell?
1: Oh. Jetzt bin ich mal gespannt.
0: Ich spiele es jetzt einmal an.
1: Ja.
0: Und lass mal raten, ob das der Zong sein könnte. Hast du es erkannt?
1: Noch nicht, ne?
0: Das war der Zong. Der lachende Vagabund Fred Bertelmann.

0: hat er gemacht, ja. Das war jetzt wirklich der Zong, also wir haben den Zong. Das war der einzige deutschsprachige Titel, den sie jetzt hören wird. Es wäre ein zweiter noch kein Miet. Aber in der Zwischenzeit haben wir schon einen nächsten Gast jetzt vom Mikrofon. Ja, wer bist denn du?
1: Ich bin die Agnes aus Klagenfurt.
0: Ja, hallo, grüß dich, Agnes. Du magst ja auch eine Sendung, gell?
1: Jawohl, das Abendmärchen, jeder siebente Donnerstag ab 19 Uhr. 7 Uhr am Abend.
0: Es ist auf jeden Fall hörenswert, also muss sagen, ich habe es auch schon ab und zu gehört. Und Abendmärchen klingt es wirklich wie noch Kinder, aber glaubt mir, da sind Erwachsene auch absolut aufgekommen, gell?
1: Ganz gern, weil sie Sagen sind und uralte Geschichten. Und es sind mehr wie die Hälfte doch geschehene Sachen.
0: Da kann man auf jeden Fall, sagt man, auch einen eigenen Horizont erweitern. Also man kann was lernen und es ist gleichzeitig auch absolut unterhaltsam. Also das muss man schon sagen. Also meine persönliche Meinung, gell? Aber du bist ja diesmal da nicht wegen Märchen und Sagen. Du bist ja da, weil du das Programm mitbestimmen musst, gell? Darfst. Ja. Und zwar, wir haben jetzt nur, glaube ich, 34 Titel. Du darfst eine Zahl sagen. Ich meine, die nicht genannten, also die, was schon vergeben sind, die holte ich dir jetzt hin. Such deine Zahl aus.
1: Ich möchte gerne den 11. Nummer haben.
0: Die Nummer 11 möchtest du haben. Ah, das passt auch ganz gut. Long, Long Time heißt es, von Ron Fury heißt es.
1: Passt zu meiner Sendung.
0: Genau.
1: Es geht um...

0: Ich glaube, wir haben jetzt deine ganz treue Hörerin gefunden, gell? Also ja. Du kannst dich nur am Rock'n'Roll kriegen, gell?
1: Das stimmt, absolut, ja. Das ist so schön.
0: Also absolute Rock'n'Roll-Maus.
1: Und das macht es ja so toll mit Agora. Ich höre das immer wieder. Und ja, und kunterbunt. Also ich höre ja wahnsinnig oft Agora.
0: Das ist insofern wichtig und es soll jetzt keine Werbung sein. Aber der Vorteil dieses Senders ist es ja, dass sehr viele Inhalte ja geboten werden und vor allem viel Abwechslung. Also es lädt wirklich zum gezielt Radiohören ein und nicht nur so als Hintergrundberieselung, wo man jede Stunde den gleichen Titel hört. Gell?
1: Das stimmt auf jeden Fall, ja.
0: Da gibt es andere Sender auch, die man jetzt namentlich nicht nennen will.
1: Ja, ja, okay. Na, absolut.
0: Absolut.
1: Ja.
0: Ja. Also einen Song hast du schon gezogen, gell?
1: Mhm.
0: Ja gut, wenn du einen Song schon gezogen hast, kriegst du natürlich nur eine Chance, diesen Makel auszubessern. Also darfst du noch eine Nummer ziehen.
1: Das heißt, ich darf noch eine Nummer ziehen.
0: Du musst sogar.
1: Ah, ich muss sogar noch eine Nummer ziehen. Ach, irgendeine witzige. Ah, ich weiß schon was. Gleich, da war noch nichts. Gleich am Anfang, die 1 war schon, aber die 2 nehmen wir.
0: Die 2. Die 2
1: damit du schön wieder zurückscrollen kannst. Und der Nächste nimmt dann vielleicht die 38.
0: Okay, die Jodie Maus haben wir da nur einmal.
1: Oh.
0: Ja. Eat your heart out, Annie.
1: Ah, ich glaube, das kenne ich sogar.
0: Ja.
1: Schauen wir mal, wie die ersten Takte sind.

0: Ja, die Musik ist aus. In der Zwischenzeit sind schon die nächsten Gäste da. Also zwei stehen im Hintergrund und zwei stehen jetzt nur vor dem Mikrofon. Wer will denn den Anfang machen?
1: Die Traudi.
0: Die Traudi will den Anfang machen.
2: Ich trau mich.
0: Du traust dich. Das freut mich aber. Du weißt, um was es geht. Es geht um Rock'n'Roll, gell? Was für Beziehung hast du zum Rock'n'Roll?
2: Eigentlich recht eine gute.
0: Weil dazu,
2: bei beim Matura-Ball haben wir zur Mitternachtseinlage eine Rock'n'Roll, schon Auftritt gehabt. Ja,
0: wow.
2: Eine Tanzanlage gehabt, ja.
0: Wahnsinn,
2: also,
0: super.
2: Er hat wirklich mit allen,
1: Figuren,
2: die akrobatischen, ja, genau.
0: Wo man nicht zuschauen kann, weil man die Angst hat, dass die Frau dann ihre
1: Blume fällt. Ja, Sprung hat sie auch gemacht, also.
0: Ja, ja. Also Wahnsinn.
1: Über mich, ich habe sie gefangen und dann unten durch.
2: Und sogar auf die Schultern bin ich gekupft. Alles gut. Möchte ich jetzt nicht mehr probieren.
0: Ja, aber jetzt möchte ich noch eines fragen. So, was für ein Titel war das?
2: Was war denn das? War von Elvis Presley.
0: Ah, das ist sehr gut. Das ist sehr gut.
2: Ja.
0: Was Besseres habt ihr euch nicht aussuchen können. Habt schon einen guten Punkt bei mir gekriegt jetzt. Gell?
2: Super.
0: Aber, gut, Musikziehung, gell? Ihr müsst ja bestimmen, wie es jetzt weitergeht im Programm. Was für Nummer darf es denn sein?
2: Nummer 30.
0: Nummer 30. Schauen wir mal, was haben wir denn da? Nummer 30. Golden Tucker von Billy Earl.
2: Mhm. Ja, passt.

0: So, jetzt haben wir ja noch einen Menschen, der lacht jetzt. Das ist die zweite Hälfte, der beim Rock'n'Roll-Tanzen mitgemacht hat. Das ist
1: da. Ich bin der Gabriel sozusagen. Ich bin der Untertan meiner Chefin.
0: Ah, ja genau. Und du bist quasi aber auch gleichzeitig der Obertan.
1: Ja, auch Obertan, also im sängerischen bzw. im tänzerischen Sinne.
0: Ja.
1: Und da haben wir wirklich so zu der Matura-Zeit, das war so Matura-Ball oder auch andere Bereiche, da haben wir sehr mit der Traudi sehr oft getanzt. Wir waren auch beim Wankmüller damals noch, beim Tanzkurs. Dann haben wir diese Tanzschritte und das haben wir alles gelernt und den Rest haben wir improvisiert.
0: Jetzt müssen wir so fragen,

0: habe sehr diese Musik auch sehr gemocht und war natürlich ja in dieser Szene beziehungsweise wenigstens als Hörer gern dabei.
1: Also ich muss ehrlich sagen, ich bin ja auch seit Kindheit in der Musikszene drinnen, quasi ganz speziell. Elvis-Fan natürlich auch seit Kindheit. Aber was mich am meisten fasziniert, gell, meinst, kennt man Rock'n'Roll oder ich schon so lang und so viel, aber ich finde immer noch Sachen, die ich noch nie gehört habe.
0: Ja, also das ist ein breites Spektrum und es gab ja auch viele Verzweigungen und viele absolut, Weiterentwicklungen und auch dann zum Pop und zu anderen Stilrichtungen. Genau. Aber auf jeden Fall war das sicherlich eins der ersten Zeit, wo man neben dem Herkömmlichen, aber wenn man zum Beispiel an der Peripherie oder am Land aufgewachsen ist, das war schon ja, Jugendsturm- und Drangzeit.
1: Ja, wir sind ja jung geblieben.
0: Ja, im Herzen sind wir immer noch
1: absolut,
0: jung.
1: Absolut, ja. Du hast ja auch eine Nummer gezogen, oder?
0: Ja, was das ist meine Glücksnummer. Wenn sie noch frei ist, dann würde ich die Nummer 21 mir wünschen.
1: Die Nummer 21, die haben wir natürlich auch. Wer ist das? I've been cheated, Fasti.
0: Oh, siehst du, das ist mir noch nicht so geläufig.
1: Okay. Und da wissen wir schon, wie es dir klingt.

0: Ja, die Titel sind ja alle so kurz. 2:05 war das jetzt nicht einmal. Ja, Zeit genug oder gerade Zeit genug, dass der nächste Gast zum Mikrofon hergejumpt ist. Ja, wer bist denn du?
1: Hallihallo, lieber Thomas und liebe Hörerinnen und Hörer. Ich bin die Claudia hier.
0: Die Jenny!
1: Vielleicht hat der eine oder die andere meine Stimme schon mal gehört von Yesterday in Tude. Haben wir hier im Programm oder von Women on Stage. Und Thomas und ich, wir sind ja schon das ein oder andere Mal auch gemeinsam im Studio gewesen. Da warst du bei mir zu Gast. Und heute ist es umgekehrt.
0: Genau. Sehr schön. Das gefällt mir natürlich auch ganz groß. Gell? Also Yesterday and Today absolut hörenswert, gell? Muss man schon sagen. Gell? Da gibt es so viele Hintergrundinformationen. Also sagen wir so, aus der Plattenkiste, das sind die 50er, frühen 60er Jahre. Und ihr schließt dann quasi zeitmäßig eher an mich an.
1: Genau.
0: Ja, genau.
1: Genau. Also du machst die Vorarbeit und dann starten wir
0: durch.
1: Die
0: Nacharbeit. Genau. Genau. Und ich muss sagen, ihr erfahrt bei euch auch so viel Neues und so viel Spannendes. Ich freue mich jetzt, wenn ich irgendwelche Titel hier, die ich schon lange nicht mehr gehört habe. Gell? Und ja. Diesmal sind aber die 50er Jahre dran, gell?
1: Mhm.
0: Bist du gut bewandert in den 50ern?
1: Ganz wenig. Also da bin ich froh, dass man

0: haben und deine Sendung haben, dass du das da abdeckst im Programm, da kenne ich mich gar nicht aus. Aber ich mag die Musik, was ich bis heute gehört habe, ist toll, gefällt mir. Macht Stimmung, weil hier im Radio, es ist viel los, es sind viele Leute da, es ist so eine tolle Stimmung da draußen, es ist super. Und dazu die Musik vom Thomas, perfekt.
1: Das gefällt mir natürlich auch, dass es euch gefällt. Gell? Wie gesagt, ich bin ja diesmal absolut oder fast unschuldig für die Musikauswahl. Gell? Ich habe nur die Vorauswahl getroffen, ich habe nicht gewusst, was kommen wird. Du hast ja auch eine Zahl, gell? Ich meine, es sind schon viele gezogen worden. Ich gebe jetzt einen Block, da stehen die Nummern, die schon weg sind. Also eine Zahl nennen, die da nicht draufsteht.
0: Die Zahl von 1 bis?
1: 40 haben
0: wir. Boah, du bist motiviert. Ich nehme 27, ist mein Geburtstag.
1: Du nimmst die 27?
0: Ja. Was haben wir da Schönes?
1: Phil Gwynn, sagt er das was?
0: Nein, überhaupt nicht.
1: Nein, überhaupt nicht, sagt's. Nein, dann lass dich mal überraschen. Warte mal, 27 hast du gesagt. Ja, jetzt müssen wir fast verdauen, aber jetzt haben wir es.

0: In der Zwischenzeit wird das Studio immer voller, gell? Also im Hintergrund haben wir schon eine Gemeinde, die mitrockt und mittanzt. Naja, also ein bisschen Stimmung haben wir schon. Und den nächsten Gast haben wir schon wieder. Mit Weltpremiere! Das erste Mal live im Radio?
1: Ganz das erste Mal überhaupt in meinem ganzen Leben. Und da habe ich mir gedacht, beim Rock muss ich mittun.
0: Ja, absolut. Du hast auch einen Namen.
1: Ich heiße Martha.
0: Du bist die Martha. Hallo Christi.
1: Die Martha aus der Steiermark.
0: International, ja. Noch besser. Ja, super. Was für Verbindung hast du mit dem Rock'n'Roll oder zum Rock'n'Roll?
1: Ich habe schon als junges Mädchen habe ich heiß geliebt den Elvis Presley mit seinen Rocknummern, Round Around the Clock und so weiter.
0: Ja,
1: die Sachen habe ich geliebt.
0: Moment einmal, das ist aber dann der Bill Haley gewesen.
1: Der Bill Haley auch. Den muss ich noch dazu nehmen.
0: Ja, genau. Ja.
1: Und dann die anderen, die Wilden halt auch. Gell?
0: Die Wilden, ja. Bei mir sind dann nur die Wilden. Also die Ruhigen habe ich zwar auch irgendwo in meinem Archiv, aber glaubt man es, die habe ich noch nicht gespielt.
1: Und fast noch nicht. Jetzt weiß ich nicht, wie ist denn der Billy Joel? Ist der auch ein bisschen rockig oder ist er eher anders?
0: Der ist vor allem viel neuer.
1: Ja.
0: Der ist viel neuer. Gell? Und ich muss dir leider enttäuschen, der spielt da halt nicht mit.
1: Nein, der spielt nicht mit, aber habe ich auch sehr gern gehabt.
0: Ja,
1: aber wie gesagt,
0: hat auch
1: und nach dem Turnen haben wir dann immer eine Disco aufgesucht und die Trainer haben mit uns Rock getanzt. Und das ist die Erinnerung an meine Jugendzeit.
0: Ja, Rock ist immer gut,
1: Jugendzeit ist
0: immer gut. Aber sind wir ganz ehrlich? Wir sind alle knapp über 25 und das sind wir geblieben.
1: Dankeschön.
0: Gell? Und in dem Sinne, gell?
1: Ja.
0: Du musst jetzt natürlich auch noch einen Titel auswählen. Gell?
1: Ja.
0: Und? Hast du eine Lieblingszahl oder was für zwei hast du?
1: Lieblingszahl hätte
0: ich... Also die, was am Zettel da stehen, die sind schon weg.
1: Lieblingszahl hätte ich 7.
0: 7? Die 7, dann schauen wir mal, wo wir die haben. Oi. Hollywood Rock.
1: Oh, schau.
0: Elton John. 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

0: Ja, viel Zeit haben wir nicht mehr, aber einen letzten Gast haben wir noch. Ja, wer bist denn du?
1: Ja, ich bin der Wolfgang. Ich mache Absolute Rock, der Classic Rocker.
0: Heute ab 9, gell?
1: Heute ab 9, auch live.
0: Ah,
1: vom Fest. Ja. Gemeinsam werde ich das heute eine Vinyl-Session mit dem Jure gemeinsam machen.
0: Oh, super.
1: Und ja, und jetzt, glaube ich, spielen wir Rock'n'Roll.
0: Ja, natürlich.
1: Ich muss dazu sagen, dass meine ersten Platten, die ich seinerzeit gekauft habe, von meinem eigenen Geld, waren zwei Fats Domino-Alben.
0: Ach, sehr gut.
1: Ja, ja. Und ich suche mir die Nummer 33 aus.
0: Die Nummer 33, schauen wir mal.
1: Was haben wir denn da?
0: Ich sag's, warte mal, das ist jetzt bei der Und. Müssen wir da noch ein bisschen aufscrollen. Was haben wir da? Hold That Kiss von Eddie and Jimmy. Aber nachdem jetzt die Zeit schon ziemlich am Ende ist, liebe Leute, ich sage jetzt da, danke fürs Zuhören. Ich hoffe, dass ihr ein bisschen Spaß gehabt habt.
1: Und um 21 Uhr.
0: Ja, natürlich, das haben wir wieder live dabei. Und jetzt kommt noch der letzte Rock'n'Roll-Titel für heute.

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Die heutige Sendung ist wieder voll mit Neuvorstellungen. Unter anderem spiele ich euch heute Songs von den neuen Alben von Hapo Radio, von Insomnium und von Uniklubi. Außerdem gibt es die neuen Singles von The Rasmus, von Beast in Black und noch etwas ganz Besonderes. Jetzt den Anfang macht gleich das neue Album von Hapo Radio, Me Darwizeme Doisiame, und von diesem Album gibt es jetzt den Song Demme Desse Nöt.

anderen Sinnen Männer von Habbo Radio. Ein sehr schöner Song. Und einen Song von Habbo Radio von ihrem neuen Album Me Tarvitse Me Toisiamme, welches am 18. September erschienen ist, spiele ich euch jetzt noch. Und dafür habe ich mir den Song Euan Ja Alikon ausgesucht. Viel Spaß!

0: Bell.
1: Euer Anja Alikon von Haporadio. Weiter geht es jetzt mit einem Song, wo sich folgende Bands zusammengetan haben. Und zwar Hocker, Lost Society and The 69 Eyes. Und aus dieser Kooperation ist ein Song namens Vampire entstanden. Und den spiele ich jetzt für euch.

Vampire von Hocker Lost Society und The 69 Eyes. Kommen wir nun zur nächsten neuen Single, die ich euch heute spielen möchte. Und zwar, der Titel heißt Fear the Beast und der Titel sagt auch schon, von welcher Band es ist, und zwar von Beast in Black. Die Single ist am 10. September erschienen. Bin gespannt, ob es da auch bald einmal ein neues Album gibt. Viel Spaß mit Fear the Beast von Beast in Black.

Das war Shadow Life von der Band Insomnium von ihrem upcoming Album Nether Worlds, welches am 16. Oktober erscheinen wird. Und einen weiteren Song gibt es jetzt noch als Vorgeschmack auf das neue Album Gleam in the Black.

dass Bohnen einen Maito unnütze, nützliche Wissen über Finnland. Heute geht es um die finnische Küche. Die finnische Küche ist eine köstliche Reise in die Welt mit einfachen und aromatischen Gerichten. Ein paar dieser finnischen Gerichte möchte ich euch heute vorstellen. Als erstes einmal das Karjalan Piiraka. Das sind knusprige Teigtaschen aus Roggenteig mit Reis oder Kartoffelfüllung. Ein weiteres Gericht ist die Lohikeitto, eine cremige Lachssuppe mit Kartoffeln und Dill. Ein süßes Gericht oder schon eher ein Kuchen ist der Mustika Piiraka, ein Mürbeteigkuchen gefüllt mit wilden Heidelbeeren. Meistens wird dieser Kuchen im Holzofen gebacken und anschließend mit Vanilleeis oder Topfen serviert. Ganz wichtig ist natürlich auch das Salmiakki, salziges Lakritz mit Ammoniumchlorid, das Kultkonfekt für den finnischen Gaumen. Eine beliebte Kindernachspeise ist der Vispipuru, ein luftiges Grießpudding-Dessert, gekocht aus frischen Beeren. Natürlich darf das Ruisleipä nicht fehlen, dunkles, einfaches Roggenbrot mit Sauerteig. Wird gerne zum Frühstück gegessen. Ganz wichtig, weil sie mir auch besonders gut schmecken, sind die Bulla. Das sind süße Kardamombrötchen, die zum Kaffee oder Tee gehören. Bestehen aus weichem Hefeteig, geformt zu kleinen Schnecken und mit Zuckerguss verziert. Der Kardamom stammt aus alter Handelstradition und verleiht der Bulla ihren typischen Geschmack.

Das war Olli Anttila, You're a Star. Jetzt geht es weiter mit einem neuen Song von der Band Erasmus, einem Coversong eines bekannten Hits, Forever Young.

Uniklubi mit dem Titel Encore. Dieses ist am 4. September erschienen und ihr habt gerade den ersten Song Voitaja davon gehört. Einen weiteren Song spiele ich euch heute noch von dem Album, und zwar Unoch Damut.

Unnachter Mut von Uni Klubi. Und das war's leider auch schon wieder für heute. Die nächste Sendung ist am 23. Oktober. Infos zu Punainen Maitor, Finnland und finnischer Musik gibt es entweder auf Facebook unter Punainen Maitor oder auf meiner Homepage www.punainenmaitor.at. Dort gibt es unter anderem Konzertfotos, Interviews zum Nachhören und die Möglichkeit, einen Musikwunsch zu hinterlassen. Jetzt zum Abschluss gibt es noch einen weiteren Song von Uni Klubi, und zwar der Titelsong von ihrem neuen Album Encore. Das war Punainen Maitor, die finnische Musiksendung auf Radio Agora mit Sonja Rosa Frisk. Danke fürs Zuhören. Bis zum nächsten Mal. Hey, hey!

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2: Benvenuti, dobrodošli, ehlen vesehlen, tere junapotkivanok, jambu, ahoy, welcome, willkommen zu einer speziellen Ausgabe von Absolute Rock, der Classic Rock Hour. Heute live aus dem Studio vom Agorafest und ich moderiere heute die Sendung mit einem lieben Kollegen, gemeinsam mit dem Jure. Hallo Jure.
3: Hallo Wolfgang, vielen Dank für die Einladung.
2: Ja, die Sendung... Diese Sendung, die läuft heute nur bei Radio Agora ändert 5,5. Bei den anderen Sendern, die normal auch die Sendung übernehmen, läuft heute eine alte Ausgabe von Absolute Rock aus dem Jahr 2009 über Krautrock. Beide Sendungen können Sie dann im CBA ab morgen nachhören. Also auch die Hörer der anderen Sender, die können diese Sendung im CBA nachhören. Und ja, den Jure habe ich eingeladen, der ja ein alter Vinyl-Profi ist, mit mir eine Vinyl-Session hier zu machen. Und ich bin gestern in mein altes Vinyl-Lager, sage ich jetzt unter Anführungszeichen, gegangen und habe mir ein paar alte Schallplatten herausgesucht. Und eine, die mir davon in die Hände gefallen ist, ist Repeat, The Best of Jazz Brutal Volume 2, also ein Best of, zweiter Teil. Und davon spielen wir jetzt den Titeltrack des damaligen 76er Albums Too Old to Rock and Roll, Too Young to Die. Das war der Titeltrack einer Rockoper. Und manchmal komme ich mir auch schon so vor, Too Old to Rock and Roll, Too Young to Die.

0: Der Rocky Horror Picture Show mit seiner Paradenummer Sweet Transvestite.
1: Roll Too Young to Die zu sein. Jetzt haben wir leichte Probleme. Der Jure hat schon ein paar Schweißtropfen auf der Stirn und versucht, das alles in Bewegung zu setzen. Und wenn wir die Plattenspieler nicht in Betrieb bekommen, dann haben wir heute ein echtes Problem mit der Sendung, weil dann haben wir nichts zum Spielen. CDs habe ich heute keine mit. Aber ich glaube, jetzt ist es soweit. Tone up.

0: Jethro Tull, too old to rock and roll, too young to die. Auf dem Album spielen natürlich viele unterschiedliche Musiker mit aus den verschiedenen Jahren zwischen 1972 und 76, wer halt damals bei Jethro Tull alles so mitgeht, war natürlich überall dabei, der unverwüstliche Ian Anderson an den Vocals und vor allem auch an der Flöte, aber auch an der akustischen Gitarre und. Und besonders amüsiert mich der Name eines Mannes, Jeffrey Hammond, der allerdings nicht die Hammond spielt, sondern die Bassgitarre. Die Hammond, die spielt ein anderer. Ja, und jetzt übergebe ich als Wolfgang Platzer das Mikrofon an Jure Lazar.
1: Ja, vielen Dank, Herr Wolfgang Platzer. Für mich, alle, die mich kennen hier auf Radio Agora von der Sendung 33 in der Rittelumdrehungen, ich bin bekannt als der Punker in der Runde. Und deswegen, wenn Wolfgang Platzer sagt, ich soll eine Sendung mit ihm machen, habe ich immer Schwierigkeiten, Platten zu finden im Stil von Classic Rock und so weiter.
0: Also ich habe Jürgen gesagt, du kannst ja auch slowenischen Rock mitbringen. Und
1: habe ich nur Punk.
0: Hättest du auch Punk mitbringen können, aber natürlich ist mir in der Sendung Classic Rock im Großen und Ganzen dann schon lieber.
1: Ja, eben. Aber ein paar Platten finden sich ja in meiner Sammlung und eine von diesen kommt von der Band Led Zeppelin.
0: Eine völlig unbekannte Band.
1: Ja, kennt keiner. aus dem Film, das ist der Soundtrack zum Film The Song Remains the Same. Wir kennen ihn wahrscheinlich mit der besten Version von Dazed and Confused, die es gibt.
0: Die wunderschöne Live-Version von Stairways to Heaven.
1: Natürlich, ja, weil die ist jetzt so die gespielt.
0: To Heaven, Einzahl, nicht. Nicht der Plural.
1: Ja, stimmt, ja. Aber weil wir ja live vom Agora-Fest momentan sind, habe ich mir gedacht, spielen wir eine Runde von einer Nummer, die wir sonst nicht so oft spielen, nämlich Celebration Day.

0: Also wenn Sie jetzt sagen, Sie wollen dieses Lied im Konzertfilm sehen, wo ja das Album der Soundtrack ist, dann werden Sie vergeblich suchen, weil Celebration Day ist der einzige Song, der am Album ist, aber nicht im Film vertreten ist. aufgenommen wurde das Ganze am Abschluss einer US-Tournee im, glaube ich, im Juli 1973 bei drei Konzerten im Madison Square Garden in Manhattan in New York. Und veröffentlicht wurde es allerdings erst 3 Jahre später. Und Led Zeppelin natürlich, John Paul Jones am Bass, John Henry Bonzo Bonham an den Drums, Robert Plant an den Vocals und Jimmy Page natürlich an der Gitarre.
1: Ganz unbekannte
0: Künstler. Und den nächsten Musiker, der jetzt zu Wort oder zu Gehör kommt, das ist David Coverdale. Der hat ja in den 90er Jahren dann auch einmal gemeinsam mit Jimmy Page ein Album aufgenommen. Page Plant hat die Band damals geheißen. Aber wir gehen in das Jahr 1978 zum zweiten Soloalbum von David Coverdale, nachdem ja Deep Purple 1976 aufgelöst worden war. Und das zweite Soloalbum, das ist ein ganz, ganz tolles, einer meiner Lieblingsalben. Das heißt North Winds. Da sind 8 wunderbare Nummern oben. Das war das letzte Soloalbum von Coverdale, bevor er dann Whitesnake gegründet hat. Mhm. Und an der Gitarre ist damals auch schon Mickey Moody zu hören. Die anderen späteren Whitesnake-Mitglieder sind da noch nicht dabei. Und nachdem ich mit dem Jure vorher gesprochen habe, wollen wir ruhige Nummern spielen oder wollen wir Gas geben, haben wir beschlossen, geben wir Gas, wir wollen Spaß.
1: So ist es.
0: Und daher jetzt von dieser Nummer, die letzte Nummer der zweiten Seite, Breakdown.

0: David Coverdale mit Breakdown. Und der Jürgen und ich, wir haben noch keinen Zusammenbruch. Wir fahren gleich munter mit Musik fort. Produziert wurde dieses zweite Soloalbum von David Coverdale im Jahr 1978 übrigens vom Roger Glover. Die beiden waren allerdings nie gemeinsam bei Deep Purple, weil Roger Glover war ja der Bassist der Mark II Besetzung und David Coverdale war dann Sänger der Mark III und Mark IV Besetzung bei Deep Purple. Und das ist aber mit Roger Glover gleich die Überleitung zum nächsten Song und ich übergebe wieder an Mr. Lazar.
1: Ja, wie gesagt, meine Sammlung, wenn es um Classic Rock geht, ist eher
0: eingeschränkt.
1: Mager. Genau. Aber es gibt einen Song, den ich habe, der das Quintessentielle von Classic Rock ist. Deep Purple, Live in Japan, Osaka 1972. Wo sie erzählen, wie ein Haus in Montreux abgebrannt ist oder auch bekannt als Smoke on the Water.
0: Das wohl berühmteste Riff der Rockgeschichte wahrscheinlich.
1: Wahrscheinlich, ja.

0: Smoke on the Water.
1: Ja, Deep Purple live in Japan, Osaka 1972. Und wie der Wolfgang schon gesagt hat, wahrscheinlich der bekannteste Riff aller Zeiten auf der Bassgitarre. Ich weiß, für mich selber...
0: Nein, das Riff ist auf der Gitarre, auf der E-Gitarre.
1: Für mich war es der erste Riff, den ich auf der Gitarre gelernt habe, weil... Ganz ehrlich, man braucht nur zwei Finger bewegen. Bam, bam, bam.
0: Ist übrigens auch das Einzige, was ich am Klavier spielen kann.
1: Ah ja, spannend.
0: Ja, vom Album Made in Japan aus dem Jahr 1972. Für mich die Mutter aller Live-Alben.
1: Aber, absolut.
0: Und über das bekannteste Rock-Riff aller Zeiten, darüber gibt es natürlich auch unter den Experten verschiedene Standpunkte. Für mich ist es jedenfalls so. Aufgenommen,
1: ich bin deiner Meinung.
0: Aufgenommen im August 1972
1: genau.
0: In Osaka und Teile des Albums sind auch in Budokan in Tokio, auch eine weitere legendäre Konzerthalle aufgenommen worden. Und übrigens, heuer im August, am 12. August bei einem Konzert von Deep Purple in New York ist es zur Sensation für alle Deep Purple-Fans gekommen, denn Ritchie Blackmore, der in Long Island, also in New York lebt, ist für die Zugabe von Smoke on the Water auf die Bühne gekommen und hat diese gemeinsam mit Deep Purple gespielt. Also die beiden Alpha-Tiere Ian Gillan und Ritchie Blackmore haben ihre lang altende Feindschaft beiseite gelegt, so nach dem Motto, es könnte ja das letzte Mal gewesen sein, dass wir uns sehen und es soll ein sehr freudiges Zusammensein nachher auch noch gewesen sein zwischen den alten Bandmitgliedern, die ja noch da waren, wie eben Ritchie Blackmore, Ian Gillan, Roger Glover und Ian Paice. Und an der Orgel heute ja Don Airey. Und
1: jawohl.
0: Das ist jetzt auch meine Überleitung zum nächsten Album, das ich spiele. Das ist von Gary Moore, ein Live-Album Rockin' Every Night Live in Japan aus dem Jahr 1983, das ist erschienen. Und ja, die Band ist eben auch sehr interessant und da sieht man, wie eng diese Musikwelt, vor allem in England, zusammengehangen ist. Denn Gary Moore an der Gitarre und den Leadvocals, Gary Moore vorher bei Thin Lizzy und Colosseum 2 vor allem, Colosseum 2, da hat er mit Don Airey schon zusammengespielt.
1: Genau.
0: Und Don Airey ist auch auf diesem Album vertreten, ebenso wie Ian Paice, den wir gerade an den Drums gehört haben,
1: bei
0: Made in Japan.
1: Ja.
0: Dann am Bass Neil Murray, der dann später der Bassist von Whitesnake war. Und am Gesang auf diesem Album John Sloman, der dritte Sänger von Uriah Heep war,
1: genau.
0: Von 1971 bis 1981. Und ausgesucht habe ich eine Nummer, die ursprünglich eine Nummer von Free war, Wishing Well.

0: Gary Moore mit Wishing Well. Die Nummer, die ursprünglich von Free aufgenommen wurde, aber in einer großartigen Version. Hier war allerdings Gary Moore selber an den Vocals zu hören und nicht John Sloman, der sonst auf dem Album die Vocals singt. Aufgenommen auch in Tokio, aber nicht in Budokan, sondern im Kosei Nenkin Kaikan im Jänner 1983.
1: Ich wollte gerade fragen, weil die Vocals haben eigentlich falsch geklungen jetzt für die Nummer, die ich kenne.
0: Na, das sind die Vocals. Die Nummer hat der Gary Moore gesungen. Die hat der Gary Moore gesungen und nicht der John Sloman. Aber an anderen Nummern auf dem Album singt der Sloman viel. Also nicht bei allen, aber bei den meisten.
1: Ja,
0: the pleasure is yours.
1: The pleasure is mine. Ist das etwas, was man assoziiert mit Classic Rock, wenn ich sage David Lynch? Ich weiß es nicht.
0: Nicht unbedingt, aber ich weiß, worauf du hinaus willst.
1: Ich weiß, dass du das weißt, aber aus dem Soundtrack von der Show...
0: Nein, das hat nichts mit der Show zu tun. Das war lange vor der Show.
1: Ah, das war lange vor der Show. Siehst, weil ich habe nur den Titel gelesen und habe mir gedacht, okay, das muss...
0: Nein, das hat mit der Serie, dieser legendären Serie von David Lynch, die in den 80er Jahren...
1: Mitte 80er Jahre.
0: Nichts zu tun, aber du meinst jetzt das Live-Album von Mountain.
1: Genau,
0: das ist Live-Album. Das ist, glaube ich, aus dem Jahr 1973 oder so.
1: Man kann mal nachschauen.
0: Also das Album Twin Peaks.
1: Es heißt nur gleich nach der
0: Nummer. Ja, also der Film heißt gleich wie das Album. Oder die Serie.
1: Steht tatsächlich nichts drauf, leider.
0: Ja, aber es ist 1983.
1: Dann vertraue ich dir, 1973
0: muss das erschienen sein.
1: 73.
0: Mit dem legendären Leslie West an der Gitarre. Und,
1: genau, ich meine, die Nummern kennen wir ja eigentlich. Aber ich habe echt immer gedacht...
0: Siehst du, Jure, so kann man sich täuschen.
1: Ja, und jeden Tag lernt man was Neues dazu.
0: Lifelong Learning.
1: Yes. Also von Album Mountain...
0: Twin Peaks.
1: Album Twin Peaks von der Band Mountain. Ich bin schon komplett durcheinander. Hören wir jetzt die Titelnummer.
0: Jetzt bist du in deinen Grundfesten erschüttert, gell? Durch dieser
1: Ja, tatsächlich, ja. Eigentlich schon. Ich habe immer gedacht, weil das Cover, ich meine...
0: Aufgenommen übrigens in der gleichen Konzerthalle wie das Album, was wir gerade gehört haben von Gary Moore, auch in der Kosenkin-Halle in Osaka. Nein, das andere war in Tokio. Das ist in Osaka. Und ja.
1: Nein, aber ganz ehrlich, wenn du dieses Cover siehst, kannst du mal nicht sagen, dass nicht David Lynch inspiriert sein könnte.
0: Ja, wenn war David Lynch von Mountain inspiriert, aber nicht umgekehrt.
1: Ja, okay, aber...
0: Was okay. Fehlt mir nicht so viel Spülmann-Musik.
1: Für jemanden, der sich nicht so gut auskennt wie du, Manni. Okay, auf jeden Fall. Mississippi Queen von Twin Peaks.

0: So, das ist jetzt richtig herausbringen. Band, Mountain, Album, Twin Peaks, Song, Mississippi Queen.
1: Wunderbar.
0: Danke.
1: Sehr gut.
0: Jetzt habe ich es geschafft.
1: Ja, eben auch in Japan aufgenommen. Jetzt möchte man ja schon fast annehmen, dass alle Live-Alben in Japan aufgenommen werden. Haben
0: die
1: wir
0: besten.
1: Aber mit Led Zeppelin schon das Gegenteil bewiesen gehabt. Mit New York, mit dem Madison Square Garden, mit The Song Remains the Same, diesem Film. Live-Album. Mhm. Und jetzt kehren wir nach New York zurück und kommen in das Jahr 1971 und zu einem weiteren wirklich legendären Live-Album. Ein Album, das ich wirklich auf und ab gespielt habe und heute auch noch gern höre. Dass es auf und ab gespielt wurde, hört man jetzt dann vielleicht am Knistern. Es geht um die Allman Brothers Band.
0: Mhm.
1: Das Album Live at the Fillmore East, also im Fillmore East in Manhattan aufgenommen. Mhm. Und wir haben uns gerade vorher ein bisschen über Slide-Gitarre unterhalten. Mickey
0: Jawohl.
1: Moody, der bei David Coverdale zu hören war, ist ja auch ein hervorragender Slide-Gitarrist. Und das Gleiche trifft natürlich auf Duane Allman zu und wie gleich zu hören sein wird beim Statesboro Blues.
2: Okay, the Allman Brothers Band.

0: Der Stratosboro Blues von den Allman Brothers. Auf dem gleichen Album, auf der gleichen Seite, ist dann noch die Nummer Stormy Monday. Ein wunderbarer Blues, der von T-Bone Walker ursprünglich geschrieben wurde. Und der findet sich auf einem Album aus dem Jahr 1988. Jetzt verlassen wir heute das erste Mal, glaube ich, die 70er. Nein, Gary Moore war auch schon in den 80er Jahren.
1: Ja. Ja,
0: und kommen nach Kärnten.
1: Ja, so ist es. Wir verlassen einmal das Vereinigte Königreich und Japan und was weiß ich was.
0: Die Vereinigten Staaten und kommen zu den Bluesbreakers.
1: Oh.
0: Übrigens, ich habe ja in den letzten zwei Wochen zwei sehr, sehr schöne Sendungen mit meinen Freunden,
1: absolut,
0: mit Andreas und Stefan gehabt, Live Memories, Live Memories. Eins und zwei, die können Sie im CBA gerne nachhören. Und heute, wenn ich mir das so anhöre, sind es auch Live Memories, die man halt nicht gesehen hat. Oder teilweise habe ich die Leute dann später schon gesehen, viele von denen, die wir heute gespielt haben. Und so jemanden wie Don Airey oder Ian Gillan hatte auch die Ehre, schon auch schon zu interviewen.
1: Mhm.
0: Die Bluesbreakers sind natürlich alte Freunde. Worauf ich aber jetzt hinaus will, die Sendung Live Memories, Live Memories 3, die läuft dann am nächsten Freitag.
1: Jawohl.
0: Und dank Jure habe ich aus dem Tiefen des Kellers hier
1: bei Agora
0: die ersten 5 Jahrgänge von Absolute Rock ausheben lassen und bin gerade dabei, die schön langsam, aber sicher in einem Absolute Rock die Archive sozusagen einen eigenen File hochzuladen. Die ersten 15 Sendungen stehen schon drinnen und eine von diesen, eben die 15., die läuft ja jetzt statt dieser Sendung bei den anderen freien Radios, die sonst die Sendung übernehmen. Aber dann spielen wir jetzt die Bluesbreakers, eben diesen Stormy Monday Blues, den Sie auch von den Allman Brothers hören könnten, aber jetzt eben mit dem großartigen Dieter Themel, der ja auch ein alter Radiokollege bei Radio Agora war.
1: Let's talk about
0: und,
1: Blues.
0: Und ein Ossi Huber am Bass, Norbert Eipeltauer damals an der Gitarre, der Jörg Friesnig war da auch schon dabei, der Fredi Zitter an den Drums und natürlich der Arthur Ottowitz. An der Mundharmonika. Stormy Monday Blues.

0: Der großartige Dieter Themel an den Vocals mit einem gewissen Vibrato, und das ist die Überleitung zum letzten, den ich heute spiele. Wir sind ein bisschen vom Prinzip des Gasgebens abgegangen, weil wir dann beim Blues gelandet sind. Der Mann, der ein großartiges Vibrato hat, ist natürlich Roger Chapman, und von seiner Nummer, von seinem Album The Shadow Knows aus dem Jahr 1984 noch eine wunderschöne, auch etwas langsamere Nummer, I'm a Good Boy Now. Das trifft ja natürlich auch auf mich zu und auf den Juri auch
1: natürlich,
0: immer.
1: Natürlich, immer.
0: Und mit dieser Nummer sagen wir beide, let it rock and rock on.

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1: Herzlich willkommen bei einer neuen Ausgabe von The Mixtape Hour. Mein Name ist Matthias Pistoll und wie schon die letzten Male bin ich auch heute wieder euer Host für diese Sendung. Wie zu jeder Sendung habe ich auch heute wieder für euch eine Stunde voller guter Musik vorbereitet. Ich wünsche euch viel Spaß und genießt es. Schönen Freitag!

Triggerfinger mit Come Clean hier bei The Mixtape Hour an diesem schönen Freitagabend auf Radio Agora 105,5. Auch Wanda hat wieder einmal von sich hören lassen. Und zwar gibt es hier eine neue Scheibe und die habe ich für euch jetzt aufgelegt bzw. in den Kassettenrekord eingelegt mit Orte, an denen wir waren. Aktuell neue Musik aus Österreich.

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Die heutige Sendung von The Mixtape Hour neigt sich leider schon wieder dem Ende zu. Danke fürs Zuhören und vielleicht hören wir uns in guten 4 Wochen wieder hier auf Radio Agora. Ich wünsche euch einen schönen Abend. Servus, euer Matthias.

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